0: Oktober eine Parade zum Jubiläum der sächsischen Dampfschifffahrt. Wir werden ja in diesem Jahr 190 Jahre alt und haben da sehr viel geplant, unter anderem diese zusätzliche Parade. Ich kann dazu sagen, dass sie sehr nachgefragt ist. Die wird dann eine bisschen andere Strecke haben.
1: Bundesumweltminister Schneider geht davon aus, dass die neue E-Auto-Förderung schon jetzt wirkt. Im März sei fast jede vierte Neuzulassung ein E-Auto gewesen, sagte er der Autor, Motor und Sport. Die Förderung von bis zu 6.000 Euro kann ab diesem Monat rückwirkend zum Januar beantragt werden. 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
3: Auf der B91 Zeitz Richtung Halle hat es zwischen Schkopau und der Regensburger Straße in Halle einen Unfall gegeben. Und in Dresden ist die Rotenburger Straße zwischen der Bautzener Straße und dem Bischofsweg wegen eines Polizeieinsatzes in beide Richtungen gesperrt. Staus und Blitzer immer melden an unsere kostenfreie Hotline 0800 0815 200. Das Wetter im Freistaat. Meist klar und trocken gerade, kaum Wolken in Sicht und die Temperaturen liegen aktuell zwischen 10 und 4 Grad. Später kann es in den Bergen auch mal nur um 1 Grad werden. Heute am Tag bleibt's sonnig und trocken, dazu wird's richtig angenehm warm mit 20 bis 24 Grad.
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1: Um 2.30 Uhr. Ich bin André Glatzel. Rund 5000 US-Soldaten sollen Deutschland verlassen, und zwar innerhalb eines Jahres. Das hat US-Verteidigungsminister Pete Hegseth angeordnet. Hintergrund sind Spannungen zwischen Deutschland und den USA wegen des Iran-Kriegs. Kanzler Merz hatte den Kurs von US-Präsident Trump scharf kritisiert. US-Präsident Trump verschärft den Ton im Handelsstreit. Er will Zölle auf Autos und Lkw aus der EU auf 25% anheben. Als Grund nennt er Verstöße gegen ein bestehendes Abkommen. Imme Kasten.
2: Bisher liegt der Zoll für Fahrzeugimporte aus der EU bei 15%. Der Aufschlag soll nun in der kommenden Woche kommen, so Trump. Besonders betroffen wäre Deutschland, das einen großen Teil der EU-Autoexporte stellt. Die Ankündigung kommt kurz nach neuen Spannungen zwischen Donald Trump und Bundeskanzler Friedrich Merz. Die neuen Strafabgaben könnten den Handel zwischen den USA und Europa deutlich belasten.
1: Zum Tag der Arbeit sind in Deutschland rund 370.000 Menschen auf die Straße gegangen. Das haben die Gewerkschaften mitgeteilt. Sie warnten vor einem Stellenabbau und Kahlschlag bei den Sozialleistungen. DGB-Chefin Fahimi sagte auf der zentralen 1. Mai-Kundgebung in Nürnberg:
3: Wir haben strukturelle Probleme. Wir haben fehlende Investitionen in Zukunftstechnologien, in öffentliche Infrastruktur. Wir stehen vor neuen geopolitischen Realitäten. Aber ich sage auch in aller Deutlichkeit: Die Selbstgefälligkeit, die Standortflucht, die schweren Fehlentscheidungen des Managements, das sind auch Themen, die auf den Tisch gehören, liebe Kolleginnen und Kollegen.
1: Großes Dampferkino in Dresden. Dort fand wieder die große Flottenparade statt. Für die Dampfer ging es vom Terrassenufer bis nach Pillnitz und wieder zurück. Mit rund 2000 Passagieren waren sie komplett ausgebucht. Zum 190. Flottenjubiläum wird es im Oktober eine weitere Parade geben, sagte uns Pressesprecher Christoph Springer.
4: Dieses Jahr fahren wir am 3. Oktober eine Parade zum Jubiläum der sächsischen Dampfschifffahrt. Wir werden ja in diesem Jahr 190 Jahre alt und haben da sehr viel geplant, unter anderem diese zusätzliche Parade. Ich kann dazu sagen, dass sie sehr nachgefragt ist. Die wird dann ein bisschen andere Strecke haben.
1: Bundesumweltminister Schneider geht davon aus, dass die neue E-Auto-Förderung schon jetzt wirkt. Im März sei fast jede vierte Neuzulassung ein E-Auto gewesen, sagte er der Autor, Motor und Sport. Die Förderung von bis zu 6.000 Euro kann ab diesem Monat rückwirkend zum Januar beantragt werden. 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
5: Nichts los auf den Straßen, ihr habt überall freie Fahrt. Staus und Blitzer immer melden an unsere kostenfreie Hotline 0800 0815 200. Das Wetter im Freistaat. Meist klar und trocken gerade, kaum Wolken in Sicht und die Temperaturen liegen aktuell zwischen 10 und 4 Grad. Später kann es in den Bergen auch mal nur um 1 Grad werden. Heute am Tag bleibt's sonnig und trocken, dazu wird's richtig angenehm warm mit 20 bis 24 Grad.
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4: Um 3 Uhr. Ich bin André Glatzel. US-Präsident Donald Trump hatte damit gedroht, jetzt machen die USA ernst. 5000 US-Soldaten sollen aus Deutschland abgezogen werden. Das hat US-Verteidigungsminister Pete Hegseth angeordnet. Innerhalb von 6 bis 12 Monaten sollen die Soldaten demnach Deutschland verlassen. Hintergrund ist wohl, dass Bundeskanzler Friedrich Merz den Iran-Krieg scharf kritisiert hat. In Deutschland sind aktuell mehrere 10.000 US-Soldaten stationiert. Es gibt rund 20 Einrichtungen, vor allem im Süden und Südwesten. US-Präsident Trump verschärft den Ton im Handelsstreit. Er will Zölle auf Autos und Lkw aus der EU auf 25% anheben. Bisher sind es 15%. Die Ankündigung kommt kurz nach neuen Spannungen zwischen Donald Trump und Bundeskanzler Friedrich Merz. Das Bundeskartellamt will genau prüfen, ob und wie der Tankrabatt an die Autofahrer weitergegeben wird. Das hat Kartellamtspräsident Mundt bekräftigt und klargestellt, die Entlastung ist nicht für die Mineralölkonzerne bestimmt. Gestern waren die Preise an den Tankstellen deutlich gesunken, zum Mittag aber auch wieder gestiegen. Das hat auch der ADAC festgestellt. Aber, so Sprecherin Katrin von Randenborg im Zweiten,
5: mittelfristig rechnen wir nicht mit dauerhaften Preisen unter 2 Euro.

0: Britney Spears ist jetzt Anklage erhoben worden. Sie war vor rund 2 Monaten mutmaßlich betrunken und unter Drogen in ihrem Auto erwischt worden. Um einer Haftstrafe zu entgehen, muss die 44-Jährige einem Vergleich zustimmen und unter anderem einen Entzug machen. 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
2: Nichts los auf den Straßen. Ihr habt überall freie Fahrt. Staus und Blitzer immer melden an unsere kostenfreie Hotline 0800 0815 200. Das Wetter im Freistaat. Meist klar und trocken gerade, kaum Wolken in Sicht und die Temperaturen liegen aktuell zwischen 10 und 4 Grad. Später kann es in den Bergen auch mal nur um 1 Grad werden. Heute am Tag bleibt's sonnig und trocken, dazu wird's richtig angenehm warm mit 20 bis 24 Grad.
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1: Um 3.30 Uhr. Ich bin André Glatzel. US-Präsident Donald Trump hatte damit gedroht, jetzt machen die USA ernst. 5000 US-Soldaten sollen aus Deutschland abgezogen werden. Das hat US-Verteidigungsminister Pete Hegseth angeordnet. Innerhalb von 6 bis 12 Monaten sollen die Soldaten demnach Deutschland verlassen. Hintergrund ist wohl, dass Bundeskanzler Friedrich Merz den Iran-Krieg scharf kritisiert hat. In Deutschland sind aktuell mehrere 10.000 US-Soldaten stationiert. Es gibt rund 20 Einrichtungen, vor allem im Süden und Südwesten. US-Präsident Trump verschärft den Ton im Handelsstreit. Er will Zölle auf Autos und Lkw aus der EU auf 25% anheben. Bisher sind es 15%. Die Ankündigung kommt kurz nach neuen Spannungen zwischen Donald Trump und Bundeskanzler Friedrich Merz. Das Bundeskartellamt will genau prüfen, ob und wie der Tankrabatt an die Autofahrer weitergegeben wird. Das hat Kartellamtspräsident Mundt bekräftigt und klargestellt, die Entlastung ist nicht für die Mineralölkonzerne bestimmt. Gestern waren die Preise an den Tankstellen deutlich gesunken, zum Mittag aber auch wieder gestiegen. Das hat auch der ADAC festgestellt. Aber, so Sprecherin Katrin von Randenborg im Zweiten,
2: mittelfristig rechnen wir nicht mit dauerhaften Preisen unter 2 Euro. Dazu liegt der Rohölpreis zu hoch und dafür nehmen auch Mineralölkonzerne tatsächlich die Möglichkeit, um 12 Uhr Risikoaufschläge draufzuschlagen, zu stark war.
1: Die Barmer warnt vor der Gefahr durch Zecken im Freistaat. Über 160 Borreliose-Fälle sind dieses Jahr schon bei uns erfasst worden. Auch FSME können Zecken übertragen, dagegen gibt es aber eine Impfung. Barmer-Chefin Claudia Beutmann:
3: Besonders aufpassen sollten Menschen, die viel draußen sind, beim Wandern, beim Gärtnern oder beim Arbeiten im Grün. Und natürlich besonders Kinder, und das vergessen wir gern, auch Menschen mit Haustieren wie Katzen oder auch Hunden. Denn indem sie draußen unterwegs sind in der Natur, können sie die kleinen Blutsauger auch in die Wohnung bringen und damit letztendlich auch auf Menschen übertragen.
1: Bildet sich ein roter Ring um den Stich, sollte man zügig zum Arzt gehen. Gegen US-Popstar Britney Spears ist jetzt Anklage erhoben worden. Sie war vor rund 2 Monaten mutmaßlich betrunken und unter Drogen in ihrem Auto erwischt worden. Um einer Haftstrafe zu entgehen, muss die 44-Jährige einem Vergleich zustimmen und unter anderem einen Entzug machen. 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
0: Der RSA-Verkehrsreport, unterstützt durch künstliche Intelligenz.
4: Nichts los im Moment, die Straßen in Sachsen sind frei. Staus und Blitzer immer melden, an unsere kostenfreie Hotline 0800 0815 200. Das Wetter im Freistaat. Meist klar und trocken gerade, kaum Wolken in Sicht und die Temperaturen liegen aktuell zwischen 10 und 4 Grad. Später kann es in den Bergen auch mal nur um 1 Grad werden. Heute am Tag bleibt's sonnig und trocken, dazu wird's richtig angenehm warm mit 20 bis 24 Grad.
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4: Um 4 Uhr. Ich bin André Glatzel. Rund 5000 US-Soldaten sollen Deutschland verlassen, und zwar innerhalb eines Jahres. Das hat US-Verteidigungsminister Pete Hegseth angeordnet. Hintergrund sind Spannungen zwischen Deutschland und den USA wegen des Iran-Kriegs. Kanzler Merz hatte den Kurs von US-Präsident Trump scharf kritisiert. US-Präsident Trump verschärft den Ton im Handelsstreit. Er will Zölle auf Autos und Lkw aus der EU auf 25% anheben. Als Grund nennt er Verstöße gegen ein bestehendes Abkommen. Imme Kasten.
5: Bisher liegt der Zoll für Fahrzeugimporte aus der EU bei 15%. Der Aufschlag soll nun in der kommenden Woche kommen, so Trump. Besonders betroffen wäre Deutschland, das einen großen Teil der EU-Autoexporte stellt. Die Ankündigung kommt kurz nach neuen Spannungen zwischen Donald Trump und Bundeskanzler Friedrich Merz. Die neuen Strafabgaben könnten den Handel zwischen den USA und Europa deutlich belasten.
4: Die Gewerkschaften haben am Tag der Arbeit zum Widerstand gegen Stellenabbau und Sozialkürzungen aufgerufen. Rund 370.000 Menschen sind den Aufrufen zu den traditionellen Kundgebungen gefolgt. DGB-Chefin Fahimi kritisierte bei der zentralen Veranstaltung unter anderem die Renten- und Gesundheitspläne der Bundesregierung.
6: Weniger Sozialbeiträge, liebe Kolleginnen und Kollegen, sind keine Entlastung. Das heißt einfach nur mehr Eigenleistung. Und das ist der direkte Nettoklau und eben keine Entlastung, liebe Kolleginnen und Kollegen. Wer das Sicherungsniveau der Rente angreift, der provoziert einen gesellschaftlichen Großkonflikt. Wir sind mobilisierungsfähig gegen diesen Rentenklau und wir werden ihn abwehren.
4: Mit dem Frühlingswetter steigt das Infektionsrisiko durch Zecken. Wer im Grünen unterwegs ist, sollte körperbedeckende Kleidung tragen und sich hinterher gründlich absuchen. 160 Borreliose-Fälle sind im Freistaat dieses Jahr schon gemeldet worden. Im Gegensatz zu FSME gibt es dagegen keine Impfung. Barmer-Chefin Claudia Beutmann rät:
7: Wenn sich um die Einstichstelle herum eine ringförmige Rötung entwickelt und die sich auch ausbreitet und wenn im Zusammenhang damit dann auch grippeähnliche Beschwerden wie Fieber, Kopf- oder Gliederschmerzen auftreten, dann sollte das ärztlich abgeklärt werden.
4: Die Deutsche Bahn führt Last-Minute-Tickets für ICEs ein. Ein Sprecher des Konzerns sagte den Funke:
7: Dann sollte das ärztlich abgeklärt werden.

0: Gens. Im Moment ist alles frei auf den Straßen bei uns in Sachsen. Es gibt keine Staus. Staus und Blitzer immer melden an unsere kostenfreie Hotline 0800 0815 200. Das Wetter im Freistaat. Meist klar und trocken gerade, kaum Wolken in Sicht und die Temperaturen liegen aktuell zwischen 10 und 4 Grad. Später kann es in den Bergen auch mal nur um 1 Grad werden. Heute am Tag bleibt's sonnig und trocken, dazu wird's richtig angenehm warm mit 20 bis 24 Grad.
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1: Um 4.30 Uhr. Ich bin André Glatzel. Rund 5000 US-Soldaten sollen Deutschland verlassen, und zwar innerhalb eines Jahres. Das hat US-Verteidigungsminister Pete Hegseth angeordnet. Hintergrund sind Spannungen zwischen Deutschland und den USA wegen des Iran-Kriegs. Kanzler Merz hatte den Kurs von US-Präsident Trump scharf kritisiert. US-Präsident Trump verschärft den Ton im Handelsstreit. Er will Zölle auf Autos und Lkw aus der EU auf 25% anheben. Als Grund nennt er Verstöße gegen ein bestehendes Abkommen. Imme Kasten.
2: Bisher liegt der Zoll für Fahrzeugimporte aus der EU bei 15%. Der Aufschlag soll nun in der kommenden Woche kommen, so Trump. Besonders betroffen wäre Deutschland, das einen großen Teil der EU-Autoexporte stellt. Die Ankündigung kommt kurz nach neuen Spannungen zwischen Donald Trump und Bundeskanzler Friedrich Merz. Die neuen Strafabgaben könnten den Handel zwischen den USA und Europa deutlich belasten.
1: Die Gewerkschaften haben am Tag der Arbeit zum Widerstand gegen Stellenabbau und Sozialkürzungen aufgerufen. Rund 370.000 Menschen sind den Aufrufen zu den traditionellen Kundgebungen gefolgt. DGB-Chefin Fahimi kritisierte bei der zentralen Veranstaltung unter anderem die Renten- und Gesundheitspläne der Bundesregierung.
3: Weniger Sozialbeiträge, liebe Kolleginnen und Kollegen, sind keine Entlastung. Das heißt einfach nur mehr Eigenleistung. Und das ist der direkte Nettoklau und eben keine Entlastung, liebe Kolleginnen und Kollegen. Wer das Sicherungsniveau der Rente angreift, der provoziert einen gesellschaftlichen Großkonflikt. Wir sind mobilisierungsfähig gegen diesen Rentenklau und wir werden ihn abwehren.
1: Mit dem Frühlingswetter steigt das Infektionsrisiko durch Zecken. Wer im Grünen unterwegs ist, sollte körperbedeckende Kleidung tragen und sich hinterher gründlich absuchen. 160 Borreliose-Fälle sind im Freistaat dieses Jahr schon gemeldet worden. Im Gegensatz zu FSME gibt es dagegen keine Impfung. Barmer-Chefin Claudia Beutmann rät:
4: Wenn sich um die Einstichstelle herum eine ringförmige Rötung entwickelt und die sich auch ausbreitet und wenn im Zusammenhang damit dann auch grippeähnliche Beschwerden wie Fieber, Kopf- oder Gliederschmerzen auftreten, dann sollte das ärztlich abgeklärt werden.
1: Die Deutsche Bahn führt Last-Minute-Tickets für ICEs ein. Ein Sprecher des Konzerns sagte den Funke-Zeitungen, dass die Preise für die Fahrkarten bei 6,99 Euro losgehen. Die Tickets können jeweils am Wochenende für die darauf folgende Woche gebucht werden. 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
5: Auf der A14 Leipzig Richtung Halle hat es zwischen dem Rastplatz Kabelsketal Ost und Halle Ost einen Unfall gegeben. Staus und Blitzer immer melden an unsere kostenfreie Hotline 0800 0815 200. Das Wetter im Freistaat. Meist klar und trocken gerade, kaum Wolken in Sicht und die Temperaturen liegen aktuell zwischen 10 und 4 Grad. Später kann es in den Bergen auch mal nur um 1 Grad werden. Heute am Tag bleibt's sonnig und trocken, dazu wird's richtig angenehm warm mit 20 bis 24 Grad.
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4: Um 5 Uhr. Ich bin André Glatzel. US-Präsident Donald Trump hatte damit gedroht, jetzt machen die USA ernst. 5000 US-Soldaten sollen aus Deutschland abgezogen werden. Das hat US-Verteidigungsminister Pete Hegseth angeordnet. Innerhalb von 6 bis 12 Monaten sollen die Soldaten demnach Deutschland verlassen. Hintergrund ist wohl, dass Bundeskanzler Friedrich Merz den Iran-Krieg scharf kritisiert hat. In Deutschland sind aktuell mehrere 10.000 US-Soldaten stationiert. Es gibt rund 20 Einrichtungen, vor allem im Süden und Südwesten. Zum Tag der Arbeit sind in Deutschland rund 370.000 Menschen auf die Straße gegangen. Das haben die Gewerkschaften mitgeteilt. Sie warnten vor einem Stellenabbau und Kahlschlag bei den Sozialleistungen. DGB-Chefin Fahimi sagte auf der zentralen 1. Mai-Kundgebung in Nürnberg:
5: Wir haben strukturelle Probleme. Wir haben fehlende Investitionen in Zukunftstechnologien, in öffentliche Infrastruktur. Wir stehen vor neuen geopolitischen Realitäten. Aber ich sage auch in aller Deutlichkeit: Die Selbstgefälligkeit, die Standortflucht, die schweren Fehlentscheidungen des Managements, das sind auch Themen, die auf den Tisch gehören, liebe Kolleginnen und Kollegen.
4: Das Bundeskartellamt will genau prüfen, ob und wie der Tankrabatt an die Autofahrer weitergegeben wird. Das hat Kartellamtspräsident Mund bekräftigt und klargestellt, die Entlastung ist nicht für die Mineralölkonzerne bestimmt. Gestern waren die Preise an den Tankstellen deutlich gesunken, zum Mittag aber auch wieder gestiegen. Das hat auch der ADAC festgestellt. Aber, so Sprecherin Katrin von Randenburg im Zweiten:
6: Mittelfristig rechnen wir nicht mit dauerhaften Preisen unter 2 Euro. Dazu liegt der Rohölpreis zu hoch. Und dafür nehmen auch Mineralölkonzerne tatsächlich die Möglichkeit, um 12 Uhr Risikoaufschläge draufzuschlagen, zu stark war.
4: Die Barmer warnt vor der Gefahr durch Zecken im Freistaat. Über 160 Borreliose-Fälle sind dieses Jahr schon bei uns erfasst worden. Auch FSME können Zecken übertragen, dagegen gibt es aber eine Impfung. Barmer-Chefin Claudia Beutmann:
7: Besonders aufpassen sollten Menschen, die viel draußen sind, beim Wandern, beim Gärtnern oder beim Arbeiten im Grün. Und natürlich besonders Kinder, und das vergessen wir gern, auch Menschen mit Haustieren wie Katzen oder auch Hunden. Denn indem sie draußen unterwegs sind in der Natur, können sie die kleinen Blutsauger auch in die Wohnung bringen und damit letztendlich auch auf Menschen übertragen.
4: Bildet sich ein roter Ring um den Stich, sollte man zügig zum Arzt gehen. Bundesumweltminister Schneider geht davon aus, dass die neue E-Auto-Förderung schon jetzt wirkt. Im März sei fast jede vierte Neuzulassung ein E-Auto gewesen, sagte er der Autor, Motor und Sport. Die Förderung von bis zu 6.000 Euro kann ab diesem Monat rückwirkend zum Januar beantragt werden. 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
8: Nichts los auf den Straßen, ihr habt überall freie Fahrt. Staus und Blitzer immer melden an unsere kostenfreie Hotline 0800 0815 200. Das Wetter im Freistaat. Trocken geht's in den Morgen, dazu kaum Wolken am Himmel. Im Laufe des Tages bleibt's sonnig und ungewöhnlich warm. Erst zum Abend ziehen ein paar Wolken. Trocken geht's in den Morgen,

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2: Nichts los im Moment, die Straßen in Sachsen sind frei. Staus und Blitzer immer melden an unsere kostenfreie Hotline 0800 0815 200.
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2: Das Wetter im Freistaat. Trocken geht's in den Morgen, dazu kaum Wolken am Himmel. Im Laufe des Tages bleibt's sonnig und ungewöhnlich warm. Erst zum Abend ziehen ein paar Wolken rein. Die Höchstwerte liegen heute bei 25 bis 28 Grad. Morgen meist wieder sonnig und trocken und es werden maximal 30 Grad drin.
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4: Um 6 Uhr, ich bin Nanju Kuhlmann. Die USA machen ihre Drohungen wahr. Rund 5000 US-Soldaten sollen Deutschland verlassen, und zwar innerhalb von 6 bis 12 Monaten, heißt es aus dem Pentagon. Mehr von André Glatzel.
5: Hintergrund sind Spannungen zwischen den USA und Deutschland. Bundeskanzler Merz hatte ja US-Präsident Trump für seinen Kurs im Irankrieg scharf kritisiert. Der hatte aus Verärgerung darüber denn öffentlich mit dem Truppenabzug gedroht. In Deutschland sind aktuell mehrere 10.000 US-Soldaten stationiert. Es gibt rund 20 Einrichtungen. Die wichtigsten Standorte sind der Luftwaffenstützpunkt in Ramstein und das US-Regionalkommando für Europa und Afrika in Stuttgart.
4: Zum Tag der Arbeit sind in Deutschland rund 370.000 Menschen auf die Straße gegangen. Das haben die Gewerkschaften mitgeteilt. Hauptthemen waren diesmal der drohende Stellenabbau und Kürzungen bei den Sozialleistungen. Nach Polizeiangaben blieben die Proteste friedlich. Das Bundeskartellamt will genau prüfen, ob und wie der Tankrabatt an die Autofahrer weitergegeben wird. Das hat Kartellamtspräsident Mundt bekräftigt und klargestellt, die Entlastung ist nicht für die Mineralölkonzerne bestimmt. Gestern waren die Preise an den Tankstellen deutlich gesunken, zum Mittag aber auch wieder gestiegen. Das hat auch der ADAC festgestellt. Aber so Sprecherin Katrin von Randenborg im ZDF.
6: Mittelfristig rechnen wir nicht mit dauerhaften Preisen unter 2 Euro. Dazu liegt der Rohölpreis zu hoch. Und dafür nehmen auch Mineralölkonzerne tatsächlich die Möglichkeit, um 12 Uhr Risikoaufschläge draufzuschlagen, zu stark war.
4: Die Oscar-Organisatoren ziehen eine klare Grenze bei künstlicher Intelligenz. Schauspielpreise gibt es nur für Rollen, die nachweislich von Menschen gespielt wurden. Auch Drehbücher müssen von Menschen stammen. Auslöser war ein Trailer mit einer KI-Version des verstorbenen Val Kilmer. In der Fußball-Bundesliga gibt's zum Endspurt nochmal direkte Duelle im Kampf um die Königsklasse. RB Leipzig ist im Topspiel am Abend in Leverkusen gefordert. Zuvor spielt Stuttgart gegen Hoffenheim. Außerdem hat unter anderem noch Meister Bayern das Tabellenschlusslicht aus Heidenheim zu Gast. 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
7: Der RSA-Verkehrsreport. Zurzeit gibt's keine größeren Staus oder Verkehrsbehinderung. Die Straßen sind frei. Staus und Blitzer immer melden an unsere kostenfreie Hotline 0800 0815 200. Das Wetter im Freistaat. Trocken und klar geht's in den Morgen. Im Laufe des Tages bleibt es dann schön sonnig. Erst zum Abend ziehen ein paar mehr Wolken rein. Die Höchstwerte erreichen dann 25 bis 28 Grad. Morgen wird's wieder schön warm, aber mit ein paar mehr Wolken am Himmel und dazu maximal 30 Grad.
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0: Der RSA-Verkehrsreport. Auf der A4 Chemnitz Richtung Dresden zwischen Siebenlehn und dem Dreieck Nossen. Hier ist die rechte Spur nach einem Unfall blockiert. Staus und Blitzer immer melden an unsere kostenfreie Hotline 0800 0815 200. Das Wetter im Freistaat. Trocken und klar geht's in den Morgen. Im Laufe des Tages bleibt es dann schön sonnig. Erst zum Abend ziehen ein paar mehr Wolken rein. Die Höchstwerte erreichen dann 25 bis 28 Grad. Morgen wird's wieder schön warm, aber mit ein paar mehr Wolken am Himmel und dazu maximal 30 Grad.
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1: Um 7 Uhr, ich bin Nanju Kuhlmann. Die USA machen ihre Drohungen wahr. Rund 5000 US-Soldaten sollen Deutschland verlassen, und zwar innerhalb von 6 bis 12 Monaten, heißt es aus dem Pentagon. Mehr von André Glatzel.
2: Hintergrund sind Spannungen zwischen den USA und Deutschland. Bundeskanzler Merz hatte ja US-Präsident Trump für seinen Kurs im Irankrieg scharf kritisiert. Der hatte aus Verärgerung darüber denn öffentlich mit dem Truppenabzug gedroht. In Deutschland sind aktuell mehrere 10.000 US-Soldaten stationiert. Es gibt rund 20 Einrichtungen. Die wichtigsten Standorte sind der Luftwaffenstützpunkt in Ramstein und das US-Regionalkommando für Europa und Afrika in Stuttgart.
1: Zum Tag der Arbeit sind in Deutschland rund 370.000 Menschen auf die Straße gegangen. Das haben die Gewerkschaften mitgeteilt. Hauptthemen waren diesmal der drohende Stellenabbau und Kürzungen bei den Sozialleistungen. Nach Polizeiangaben blieben die Proteste friedlich. Das Bundeskartellamt will genau prüfen, ob und wie der Tankrabatt an die Autofahrer weitergegeben wird. Das hat Kartellamtspräsident Mundt bekräftigt und klargestellt, die Entlastung ist nicht für die Mineralölkonzerne bestimmt. Gestern waren die Preise an den Tankstellen deutlich gesunken, zum Mittag aber auch wieder gestiegen. Das hat auch der ADAC festgestellt. Aber so Sprecherin Katrin von Randenborg im ZDF.
3: Mittelfristig rechnen wir nicht mit dauerhaften Preisen unter 2 Euro. Dazu liegt der Rohölpreis zu hoch. Und dafür nehmen auch Mineralölkonzerne tatsächlich die Möglichkeit, um 12 Uhr Risikoaufschläge draufzuschlagen, zu stark war.
1: Mit dem Frühlingswetter steigt das Infektionsrisiko durch Zecken. Wer im Grünen unterwegs ist, sollte körperbedeckende Kleidung tragen und sich hinterher gründlich absuchen. 160 Borreliosefälle sind im Freistaat dieses Jahr schon gemeldet worden. Im Gegensatz zu FSME gibt es dagegen keine Impfung. Barmer-Chefin Claudia Beutmann rät.
4: Wenn sich um die Einstichstelle herum eine ringförmige Rötung entwickelt und die sich auch ausbreitet, und wenn im Zusammenhang damit dann auch grippeähnliche Beschwerden wie Fieber, Kopf- oder Gliederschmerzen auftreten, dann sollte das ärztlich abgeklärt werden.
1: In der Fußball-Bundesliga gibt's zum Endspurt nochmal direkte Duelle im Kampf um die Königsklasse. RB Leipzig ist im Topspiel am Abend in Leverkusen gefordert. Zuvor spielt Stuttgart gegen Hoffenheim. Außerdem hat unter anderem noch Meister Bayern das Tabellenschlusslicht aus Heidenheim zu Gast. 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
5: Der RSA-Verkehrsreport. Kurz nach 7 ist es. Achtung bitte auf der A4 Erfurt Richtung Dresden. Zwischen Siebenlehn und dem Dreieck Nossen sind die rechte und mittlere Spur nach einem Unfall blockiert. Und wenn ihr ansonsten noch was gesehen habt, Staus oder den ersten Blitzer heute, dann immer her damit. Unter unserer kostenfreien Hotline 0800 0815 200. Das RSA-Wetter fühlt sich an, ja, großartig, oder? Da ist sogar der erste Schritt aus dem Bett der richtige. Es ist warm und trocken, schon teilweise um die 9 Grad in Chemnitz zum Beispiel. Und das Thermometer geht heute richtig hoch auf bis zu 28 Grad. Und auch morgen gibt's nochmal richtig Sonne satt.
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5: Na guck, seid ihr auch schon wach? Habt ihr auch ein bisschen gepennt bei der Verteilung um die Urlaubstage am langen Wochenende? Yes.

für alle, die einen Schnellstart in diesen Samstag brauchen, das ist RSA. Schönen guten Morgen. 6:55 ist es. Was macht ihr gerade? Kaffee kochen, Tiere füttern oder seid ihr wie ich jetzt auch schon auf Arbeit? Lasst mal hören, 0341 3937 4x8. Und jetzt hier für euch ein Vorbild in puncto Motivation. Also als Schauspielerin wurde sie runtergeputzt, hat sogar die goldene Himbeere als schlechte Newcomerin bekommen. Und trotzdem hat sie immer weitergemacht. Pia Sedora. Und sie schafft ihren großen Durchbruch in den Charts schließlich zusammen mit Jermaine Jackson. When the Rain Begins to Fall. Jetzt bei RSA. 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

0: Schönen guten Morgen. RSA am Samstag hier, 7.20 Uhr haben wir es jetzt. Euer Fahrrad, eine tolle Strecke und gemeinsame Zeit gibt's jetzt.
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0: Und so klingt's, wenn sich die Arbeitsbiene in der Familie jetzt vorsichtig und leise rausschleicht, während der Rest noch schläft. Hier klappt's allerdings nicht ganz. Hört ihr gleich, da knallt's. Bei Fool's Garden jetzt bei RSA.

0: 3 vor halb 8, ihr hört RSA und vielleicht ist heute endlich der Tag, an dem Buckelwald-Timmy in die Freiheit, in die Nordsee kommt. Wir bleiben auf jeden Fall für euch dran und vielleicht ist das hier ja eine kleine Motivation für Timmy. Queen, I Want to Break Free spiele ich euch gleich. Und für alle, die sich von der Morgensonne gerade sanft wachküssen lassen, wet, wet, wet, love is all around. Das ist RSA, mehr Musik aus den 80ern und Kulthits, die Spaß machen.
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0: Der RSA Verkehrssupport. Und da kommt er aktuell sehr gut durch. Nur eine Meldung von der A4 Erfurt Richtung Dresden. Zwischen Siebenlehn und dem Dreieck Nossen sind die rechte und mittlere Spur nach einem Unfall blockiert. Fahrt da bitte vorsichtig. Und wenn er ansonsten noch was entdeckt, Staus oder Blitzer, könnt ihr hier immer melden. Kostenfrei unter der 0800 0815 200. Das RSA-Wetter, ja, das kriegt selbst dem besten Morgenmuffel ein Lächeln raus. Warm und trocken ist es jetzt schon bei 7 bis 9 Grad in Sachsen und bis zu 28 werden es heute noch. Also heute und morgen wirklich Vollgas Sonne.
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0: Weiß. Blau, Rot, die Farbe eurer Kaffeetasse beeinflusst den Geschmack. Welche Farbe für Kaffee-Junkies genau die richtige ist und welche Farbe eher zum sanften Genießer passt, das hört ihr hier in einer Viertelstunde. 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Schönen guten Morgen wünsche ich jetzt mit F.A. David. Geschmeidig und weich wie die schmelzende Butter auf dem Toast, oder? Birds bei RSA.

Es ist Mai und der Spritpreis liegt bei über 2 Euro. 7:30 haben wir es. Ich bin Nicole und was jetzt folgt, ist meine Meinung. Die Energiesteuer ist für 2 Monate gesenkt. Grob gerechnet ist damit der Sprit 17 Cent pro Liter günstiger. Und trotzdem zahlen wir an diesem Wochenende über 2 Euro. Denn der Kraftstoff in den Lagern wurde ja vor dem 1. Mai eingekauft, also zum regulären Steuersatz. Und erst wenn der abverkauft ist, wird es auch für uns günstiger. Und Experten sagen dementsprechend, merken wir erst kommende Woche den Tankrabatt. Und dann sparen wir 17 Cent. Entschuldigt, aber da brauche ich erstmal einen schön starken Kaffee. Schwarz, wohl wie der Humor derer, die das entschieden haben.

0: Meine ist dunkelgrau wie eine Dachschindel. Ihr hört RSA am Samstag. Schönen guten Morgen. Heute geht's hier um die Kaffeetasse und die Farbe entscheidet, wie euch der Kaffee schmeckt. Ist eure Tasse zum Beispiel blau oder ein Glas, also durchsichtig, dann schmeckt euer Kaffee viel süßer. Blau eignet sich daher perfekt für einen schokoladigen Cappuccino. Und wenn ihr es lieber mild mögt, dann greift unbedingt zu einer roten Tasse. Da schmeckt ihr sogar so eine leichte, fruchtige Note heraus. Tja, und wenn ihr, wie ich, einfach einen kräftigen Kaffee liebt, dann ist weiß die richtige Wahl. Denn den Farbkontrast empfinden wir beim Kaffee als sehr kräftig im Aroma und auch ein bisschen bitterer. Was ich ja tatsächlich sehr mag, vor allem bei der Arbeit. Hier brauche ich einen schönen, starken, schwarzen Kaffee. Und hier gibt es zum Glück auch weiße Tassen. Wie sieht es bei euch aus? Wie sieht eure liebste Kaffeetasse aus? Meldet euch mal rein 0341 39 374 mal die 8 oder schickt mir einfach mal ein Foto per WhatsApp. Und jetzt sage ich hier Cheers. Sagt man das beim Kaffee? Naja, egal. Hauptsache heiß, wa?
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0: Rita hat Sonnenblumen drauf und bei Sven fehlt, glaube ich, schon eine Ecke. Schönen guten Morgen, hier ist RSA. In 2 Minuten ist es um 8 und ich will wissen, wie sieht eure Kaffeetasse aus? Ich freue mich hier über die ersten Fotos, die ihr mir schickt und natürlich könnt auch ihr noch eure Kaffeetasse per WhatsApp an mich schicken oder einfach mal anrufen hier 0341 39374 mal die 8. Sagt mir, welche Farbe eure Kaffeetasse hat und ich sag euch, ob sie zu euren Kaffeevorlieben passt. Und zum Frühstück spiele ich euch mehr Musik aus den 80ern und Kulthits, die Spaß machen, gleich hier mit Camouflage, The Great Commandment und Mr. President Coco Jumbo. Das ist RSA.
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2: Aus welcher Tasse schmeckt euer Kaffee am allerbesten? Hallo Freistaat. Jeder hat doch diese eine Lieblingstasse, bei der sowohl Form, Größe und Farbe perfekt ist. Wie sieht denn eure aus und warum muss immer genau aus dieser getrunken werden? 0341 39374 mal die 8 verratet es uns. Und unbedingt weiter drauf beharren solltet ihr auf eurer Lieblingstasse. Ja, den Grund dafür Montag 7.40 Uhr.
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8: Um 8 Uhr, ich bin Nanju Kuhlmann. Die USA machen ihre Drohungen wahr. Rund 5000 US-Soldaten sollen Deutschland verlassen, und zwar innerhalb von 6 bis 12 Monaten, heißt es aus dem Pentagon. Mehr von André Glatzel.
9: Hintergrund sind Spannungen zwischen den USA und Deutschland. Bundeskanzler Merz hatte ja US-Präsident Trump für seinen Kurs im Irankrieg scharf kritisiert. Der hatte aus Verärgerung darüber denn öffentlich mit dem Truppenabzug gedroht. In Deutschland sind aktuell mehrere 10.000 US-Soldaten stationiert. Es gibt rund 20 Einrichtungen. Die wichtigsten Standorte sind der Luftwaffenstützpunkt in Ramstein und das US-Regionalkommando für Europa und Afrika in Stuttgart.
8: Der DGB Sachsen ist mit den Mai-Demos im Land zufrieden. 26.000 Menschen haben sich nach Angaben der Gewerkschaften an den Kundgebungen an 18 Veranstaltungsorten beteiligt. Sachsens DGB-Chefin Daniela Kolbe sagte, das sei ein kraftvolles Signal gegen den sozialen Kahlschlag. Das Frühlingswetter lockt viele Sachsen ins Grüne. Damit steigt auch das Infektionsrisiko durch Zecken. Mehr als 160 Borreliosefälle sind im Freistaat dieses Jahr schon erfasst worden. Im Gegensatz zu FSME gibt es dagegen noch keine Impfung. Bei einem roten Ring um den Zeckenstich sollte man zügig zum Arzt gehen. Weiter rät Claudia Beutmann von der Barmer Krankenkasse.
10: Vorbeugen kann man letztlich nur mit Achtsamkeit und mit geschlossenem Schuhwerk, mit heller Kleidung und mit möglichst langen Hosen und langärmeligen T-Shirts sowie mit einer Impfung gegen FSME.
8: Seit dem Sturz des Assad-Regimes vor anderthalb Jahren sind rund 1,6 Millionen Flüchtlinge in ihr Heimatland Syrien zurückgekehrt. Fast alle aus den Nachbarländern Türkei, Libanon und Jordanien. Das berichtet die Welt am Sonntag unter Berufung auf Zahlen des UNHCR. Das Bundeskartellamt will genau prüfen, ob und wie der Tankrabatt an die Autofahrer weitergegeben wird. Das hat Kartellamtspräsident Mund bekräftigt und klargestellt, die Entlastung ist nicht für die Mineralölkonzerne bestimmt. Gestern waren die Preise an den Tankstellen deutlich gesunken, zum Mittag aber auch wieder gestiegen. Das hat auch der ADAC festgestellt, aber so Sprecherin Katrin von Randenborg im ZDF.
11: Mittelfristig rechnen wir nicht mit dauerhaften Preisen unter 2 Euro. Dazu liegt der Rohölpreis zu hoch und dafür nehmen auch Mineralölkonzerne tatsächlich die Möglichkeit, um 12 Uhr Risikoaufschläge draufzuschlagen, zu stark war.
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0: Der RSA-Verkehrsreport. Auf der A4 Erfurt Richtung Dresden bitte vorsichtig fahren. Zwischen Siebenlehen und dem Dreieck Nossen sind die rechte und mittlere Spur nach einem Unfall blockiert. Außerdem wird jetzt geblitzt in Leipzig auf der Eilenburger Straße stadteinwärts. Achtung, da ist Tempo 30. Und wenn auch ihr noch was gesehen habt, Staus oder Blitzer, könnt ihr ja immer melden. Kostenfrei unter der 0800 0815 200. Ja, und bei dem RSA-Wetter, da bist du ja schon wach, bevor der erste Kaffee drin ist. Und glücklich macht dieses Wetter. Es ist warm, trocken und mit ganz viel Sonne und heute bis zu 28 Grad. Auch jetzt könnt ihr schon bei 8 bis 11 Grad vor die Tür gehen.
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Dresden und ihr erlebt dieses Gänsehautkonzert mitten im Grün auf dem Konzertplatz Weißer Hirsch, ruft jetzt an 0341 3937 4x8. Es ist eines der wenigen exklusiven Konzerte in Ostdeutschland und ihr seid dabei. Suzanne Vega auf Flying with Angels Tournee. Jetzt anrufen 0341 3937 4x8. Das ist RSA. Hier startet ihr jetzt mit einer extra Portion Energie in die Wochenendschicht mit Kim Wilde.

0: Das ist RSA. Jeden Samstag sichert ihr euch hier eure Tickets für die besten Konzerte des Jahres. Schönen guten Morgen, Petra in Siebenlehn. Bist du dran?
1: Schönen guten Morgen.
0: Bist du gut in den Tag gestartet bis jetzt?
1: Ja, natürlich. Ich bin schon ganz zeitig aufgestanden. Ich muss nämlich gleich mal in den Garten noch ein bisschen Unkraut jäten und dann noch ein bisschen Samen in die Erde bringen. Es soll ja alles gut wachsen.
0: Ja, und bei dem Wetter macht die Gartenarbeit ja doppelt Spaß, oder?
1: Ja, natürlich.
0: So, und weil du so früh aufstehst und dich schon um deinen Garten kümmerst, gibt's jetzt eine Belohnung, denn für dich geht's nach Dresden zu Suzanne Vega. Herzlichen Glückwunsch!
1: Dankeschön!
0: Du erlebst diese 80er-Jahre-Ikone. Nach den ausverkauften Shows im letzten Jahr kommt sie dieses Jahr nur für wenige Konzerte zurück nach Ostdeutschland. Und dann bringt sie auch noch jemanden mit, nämlich diesmal nicht nur ihren langjährigen Gitarristen, sondern auch die Cellistin Stephanie Winters. Und dann erlebst du nochmal all die Klassiker wie Luca und Tom Steiner, aber auch neue Songs von ihr. Und ich wünsche dir einen wunderschönen Sommerabend Open Air in dieser wunderschönen Naturkulisse am Konzertplatz Weißer Hirsch. Und ich wünsche dir ganz, ganz viel Spaß.
1: Ja, dankeschön. Ihr seid spitze.
0: Ja, du auch, Mensch. Liebe Petra, du bist dabei am 9. Juli bei Suzanne Vega live auf der Flying with Angels Tour auf dem Konzertplatz Weißer Hirsch in Dresden. Und ihr seid bitte nicht traurig, denn nächste Stunde gibt's schon die nächste Chance. Dann schicke ich euch auf einen richtig coolen Kurzurlaub ins Tropical Islands. Punkt um 9 hier bei RSA.

Vollmond und Sternschnuppen. Ihr hört RSA, der Mai startet direkt mit magischen Himmelsereignissen. Letzte Nacht war der große, volle Blumenmond richtig gut zu sehen. Und diese Nacht seht ihr mit etwas Glück einen leuchtenden Schweif am Himmel. Das ist dann der Asteroid Vesta. Und kommende Woche habt ihr dann von Dienstag bis Donnerstag jede Nacht einen Sternschnuppenregen. 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

0: Wer zuerst wach ist, holt Frühstücksbrötchen. Schönen guten Morgen, ihr hört RSA am Samstag hier und bei dem Wetter ist der Weg zum Bäcker doch echt ein Geschenk. Dazu gibt's ein bisschen Marmelade, Käse geht auch immer, genauso wie Cher, If I Could Turn Back Time und Shaken Stevens, You Drive Me Crazy. Das wird ein feines Frühstück mit RSA, mehr Musik aus den 80ern und Kulthits, die Spaß machen. 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

0: Der RSA-Verkehrsreport. Jetzt haben wir es genau 8:30. Fahrt bitte vorsichtig auf der A4 Erfurt Richtung Dresden. Zwischen Siebenlehen und dem Dreieck Nossen sind die rechte und mittlere Spur nach einem Unfall blockiert. Außerdem die B92 ist jetzt zwischen Elsterberg und dem Abzweig nach Kunnersdorf gesperrt. Da gab es einen Unfall und da geht in beide Richtungen nichts mehr. Und geblitzt wird in Leipzig auf der Eilenburger Straße stadteinwärts. Da haben wir Tempo 30. Wenn ihr noch was gesehen habt, Staus oder Blitzer, könnt ihr hier immer melden. Kostenfrei unter der 0800 0815 200.
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0: Das RSA-Wetter ist einfach surreal sommerlich. Also wir haben jetzt schon Temperaturen von bis zu 12 Grad, zum Beispiel in Chemnitz. Auch Leipzig meldet gerade 13 Grad und das geht immer weiter nach oben. Bis zu 28 Grad heute. Es bleibt das ganze Wochenende über warm und trocken mit ganz viel Sonne.
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0: Schönen guten Morgen. Genießt ihr das lange Wochenende oder klotzt ihr schon wieder ran? Wie ist euer Plan heute? Ruft mal an 0341 3937 4x8 oder schickt gerne Nachricht bei WhatsApp durch. Außerdem gucken wir in dieser Stunde mal zum Mount Everest in Sachsen. Warum es plötzlich so weit hoch hinausgeht und warum da viele Sportler gerade sehr viele Treppen steigen, das hört er 8:45. Und jetzt geht's erstmal unter die Dusche mit Supertramp. It's raining again hier bei RSA. 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

0: 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Ja, was macht ihr heute bei 28 Grad in Sachsen?
1: Jo, moin moin, hier ist der Bernhard. Ihr müsst ackern, ich muss auch ackern. Ich muss eine Tür einbauen, Wände streichen, damit es am Montag alles zur Übergabe fertig ist. Dennoch viel Spaß, tschüssi, macht weiter so.
0: Machen wir, Bernhard, du fleißiges Bienchen, ey. Ich wünsche dir trotzdem viel Spaß heute beim Arbeiten. Wisst ihr, kannst du immer RSA aufdrehen. Gleich habe ich zum Beispiel Shakin' Stevens mit You Drive Me Crazy. Der gibt richtig Energie. Aber vorher müssen wir erstmal die wecken, die jetzt erst so ganz langsam wach werden. Und das geht am besten mit Chris de Burgh, The Lady in Red, hier für euch bei RSA. 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

Wisst ihr, was wirklich verrückt ist? Das sind die Sportfans, die gerade nach Radebeul unterwegs sind und einfach mal den Mount Everest hochlaufen wollen. Jetzt fragt ihr euch, wie das geht? Sag ich euch. Ihr hört RSA am Samstag 8:45 gerade durch und das ist der schwerste und größte Extremtreppenlauf der Welt. Das ist also weltweit auch einmalig, was da jetzt am Wochenende in Radebeul abgeht. Beim sächsischen Mount Everest Treppenmarathon müssen die Sportler 39.700 Stufen bewältigen. Also die laufen da wirklich den Weinberg hoch und wieder runter und das ergibt dann insgesamt die Strecke, die man hochklettern müsste zum Mount Everest. Eine extreme Herausforderung. Um 4 geht's los. Ihr könnt euch das Ganze natürlich auch anschauen und den Sportlern die Daumen drücken, die ein bisschen anfeuern. Das haben die sich verdient, denn ich habe hier auch größten Respekt vor so einer Leistung. Der Mount Everest Treppenmarathon an diesem Wochenende in Radebeul.

0: ist was los. Ihr hört RSA. So ein Samstag zwischen Feiertag und Sonntag. Das ist ein richtiger Kampftag im Supermarkt. Vor allem Roster und Grillkäse stehen heute ganz oben auf der Einkaufsliste. Aber vergesst mir den Senf nicht. Super wichtig. Ja, und auf der Hinfahrt spiele ich euch gleich Eric Carmen mit Hungry Eyes und die Backstreet Boys. 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
13: Um 9 Uhr, ich bin Nanju Kuhlmann. Polizei und Feuerwehr haben in der Nacht in Dresden alle Hände voll zu tun gehabt. Nach Einbruch der Dunkelheit wurden diverse Mülleimer im Bereich Striesen und Johannstadt angezündet. Danach verlagerte sich das Einsatzgeschehen in die Neustadt, so Feuerwehrsprecher Michael Klare.
14: Dort hatten mehrere Personengruppen sich formiert und unter anderem Barrikaden errichtet und die sind in Brand gesetzt. Außerdem wurden zahlreiche Mülltonnenbrände gemeldet, die durch die Einsatzkräfte gelöscht werden mussten.
13: Sollte Trump seine Ankündigung wahrmachen und die Zölle auf Autos aus der EU tatsächlich auf 25% erhöhen, drohen Gegenmaßnahmen. Das stellte die EU klar. Man halte sich alle Optionen offen. Vorwürfe, man halte sich nicht an das vereinbarte Handelsabkommen, weist Europa zurück. Mehr als 160 Borreliosefälle sind in Sachsen dieses Jahr schon registriert worden. Die Barmer mahnt deswegen Vorsicht bei Zeckenstichen an. Während es gegen FSME eine Impfung gibt, ist bei Borreliose schnelles Handeln gefragt. Bildet sich ein roter Ring um den Zeckenstich, sollte man zügig zum Arzt gehen. Barmer-Chefin Claudia Beutmann.
15: Der Frühling nimmt Schwung auf, die Outdoor-Saison beginnt. Wir vertun uns im Freien bei der Gartenarbeit, bewegen uns draußen und tragen auch leichtere Kleidung. Und deshalb steigt erfahrungsgemäß auch die Zahl der Stiche.
13: RB Leipzig ist heute im Topspiel der Fußball-Bundesliga gefordert. Es geht am Abend auswärts gegen Bayer Leverkusen. Mit einem Sieg wäre die Teilnahme an der Champions League für den Tabellendritten perfekt. Mit der Entwicklung seiner Mannschaft ist RB-Trainer Ole Werner sehr zufrieden.
16: Das Entscheidende kommt aber jetzt, dass man sich eben dann halt auch für einen dieser vier Plätze, die es ja aktuell sind, auch qualifiziert. Und deshalb ist meine Konzentration sowie von der gesamten Mannschaft ausschließlich auf die nächste Aufgabe, weil du musst über 34 Spiele dann einen Top-Job machen. Über 31 haben wir es getan, aber jetzt kommen eben diese letzten drei Aufgaben und die wirst du nur dann erfolgreich bestreiten, wenn du den vollen Fokus auf die nächste Aufgabe hast, auch Bayer Leverkusen.
13: Anstoß ist um 18.30 Uhr. 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
0: Der RSA-Verkehrssupport. Zwei Meldungen haben wir jetzt kurz nach um 9. Auf der A4 Erfurt Richtung Dresden bitte vorsichtig fahren. Zwischen Siebenlehn und dem Dreieck Nossen sind die rechte und mittlere Spur nach einem Unfall blockiert. Und die B92 ist zwischen Elsterberg und dem Abzweig nach Kunsdorf gesperrt. Da gab es einen Unfall und da geht in beide Richtungen nichts mehr. Wenn ihr euch da auskennt, macht am besten gleich einen Bogen drum. Außerdem wird geblitzt in Leipzig auf der Eilenburger Straße stadteinwärts. Hier stehen sie bei Tempo 30. Und wo sie noch stehen, das könnt ihr mir verraten. Einfach jederzeit melden, hier kostenfrei unter der 0800 0815 200. Das RSA-Wetter ist so ein bisschen wie der erste Schluck Kaffee nach dem Ausschlafen, oder? Einfach herrlich. Warm, trocken bleibt es auf jeden Fall mit ganz viel Sonne und bis zu 28 Grad heute und auch morgen sieht es ähnlich aus.
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0: Schönen guten Morgen. Packt die Badehose ein. Für euch geht's jetzt in Europas größte tropische Urlaubswelt. Es geht ins Tropical Islands. 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Und jetzt lassen wir uns mal schön ein bisschen von der Sonne treiben mit Sandra bei RSA. We'll be right back.

0: Euer Kurzurlaub in die Tropen startet jetzt. Das ist RSA am Samstag. Die beste Musik, die meisten Tickets. Schönen guten Morgen, André. Hörst du mich?
1: Hallo, ich höre dich, Nicole.
0: Hi, André. Schön, dass ich dich dran habe. Das freut mich. Und herzlichen Glückwunsch, du kannst die Badesachen packen. Für dich geht's ins Tropical Islands.
1: Oh, das ist super. Mit den Enkeln machen wir das.
0: Ach, spitze, ne? Das lohnt sich auch total, die mitzunehmen. Es gibt ja unzählige Attraktionen. Ihr habt Deutschlands größten Wasserrutschenturm. Da habt ihr jede Menge Spaß. Außerdem im Außenbereich Amazonia den Wildwasserkanal. Also da könnt ihr richtig Gas geben. Und vielleicht magst du dich noch ein bisschen erholen in der Saunalandschaft.
1: Das wäre super. Ich war auch noch nie dort und das wäre mal eine tolle Sache.
0: Na klar, macht euch einen richtig schönen Tag. Könnt ihr auch gut essen gehen. Und ist ja auch nicht weit. Ist ja nur ein kurzer Sprung ins Nachbarbundesland.
1: Alles klar, dankeschön. Machen wir.
0: Alles klar, André, viel Spaß in Europas größter tropischer Urlaubswelt Tropical Islands. Ja, und für euch heißt nächste Stunde nächste Chance, dann ist Disco mit Beaches bei Main Course. Eure Tickets gibt's um 10 bei RSA.

Es ist der Ort, an dem Sterne entstehen, mitten in Sachsen, und ihr könnt ihn entdecken. Ihr hört RSA am Samstag, und in der Herrnhuter Sternemanufaktur ist heute Tag der offenen Tür. Ihr schaut in die Produktion, ihr könnt mit den Enkeln ein bisschen basteln. Außerdem gibt es ein Kinderkarussell, eine Hüpfburg, eine Blaskapelle und einen Spielmannszug. Kommt auch vorbei, und ihr könnt Draisine fahren, gleich um die Ecke. Also es ist richtig viel los heute in Herrnhut von 10 bis 17 Uhr. Ja, und klickt unbedingt auch mal auf rsa-sachsen.de. Da gibt's noch mehr tolle Tipps für euer Wochenende.

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2: Der RSA-Verkehrsreport. Jetzt haben wir es gleich 9:30 und wir schauen auf die aktuellen Meldungen. Einmal auf die A72, Plauen Richtung Zwickau, zwischen Zwickau West und Zwickau Ost. Ist ein Auto im Baustellenbereich stehen geblieben. Passt da bitte unbedingt auf, denn dort sind auch Personen auf der Fahrbahn. Außerdem weiter A72 Leipzig Richtung Hof, zwischen Röther und Borna Nord ist die rechte Spur nach einem Unfall blockiert und geblitzt wird in Leipzig auf der Eilenburger Straße stadteinwärts. Da stehen sie bei Tempo 30. Wo noch geblitzt wird oder wo noch ein Stau ist, das könnt ihr mir ganz fix melden, kostenfrei unter der 0800 0815 200. Dieses Wetter hier bei RSA und im Freistaat natürlich ist einfach ein Traum, oder? Da könntest du barfuß durch die Wiese stapfen. Heute und morgen richtig viel Sonne dabei. Es bleibt auch trocken bei bis zu 28 Grad.
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2: Wind im Gesicht, Sorgen im Rücken, das ist Freiheit auf zwei Rädern. Und weil Fahrradfahren so schön ist, starten wir auch gleich auf eine ganz besondere Tour. Alle Infos klären wir hier in einer Viertelstunde. Schönen guten Morgen. Draußen steigt die Temperatur, drinnen läuft uns ein kalter Schauer über den Rücken. Denn das hier ist eigentlich ein Stalker-Lied. Ne? Der Protagonist, der ist bei jedem Atemzug von ihr dabei. Auch nachts, beim Schlafen. Ist gruselig, oder? Ja, klingt trotzdem aber nach einem romantischen Hit fürs Frühstück. Also genießt euer Käffchen jetzt auf dem Balkon mit The Police bei RSA.

Na, bei der Sonne da draußen fühlst du dich doch wirklich wie so ein Cowboy im heißen Arizona. 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Und die Bee Gees, die erklären einfach mal direkt selbst, wie das hier läuft. You win again!

0: So muss ein sonniger Samstag klingen hier bei RSA. Schönen guten Morgen. Jede Tour beginnt mit dem ersten Tritt. Und zusammen macht's einfach mehr Spaß.
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0: Und falls ihr gerade Muskelkater von der Radtour von gestern noch verspürt, macht euch da bitte keinen Stress. Wir machen wirklich ganz entspanntes Tempo. Wir wollen einfach eine tolle Zeit mit euch haben. Jetzt hier wieder für euch einer unserer Kulthits. Das sind London Beat. 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Hey!

0: Die echten Genießer sitzen gerade draußen und frühstücken in der Sonne mit RSA am Samstag. Lasst es euch richtig gut gehen an diesem Knallerwochenende. Ich spiele für euch gleich eine flotte Nummer von Phil Collins. You Can't Hurry Love, also der ist offensichtlich solarbetrieben. Das ist RSA, hier geht's rund mit mehr Musik aus den 80ern und Kulthits, die Spaß machen.
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9: Um 10 Uhr, ich bin Nanju Kuhlmann. Für die Einsatzkräfte von Polizei und Feuerwehr ist es in Dresden keine ruhige Nacht gewesen. Im Bereich Striesen und Johannstadt brannten diverse Mülleimer. In der Neustadt wurden Barrikaden angezündet. Nach Mitternacht ging es dann in Strehlen weiter, so Feuerwehrsprecher Michael Klare.
10: Auf der Konrad-Felix-Müller-Straße stand ein Pkw Audi in Vollbrand und die Flammen griffen bereits auf weitere abgestellte Pkws über. Mit Wasser und Schaum konnte hier die Brandbekämpfung erfolgreich durchgeführt werden.
9: Der Buckelwal ist frei. Der in die Nordsee transportierte Wal ist seit heute Morgen 9 Uhr nicht mehr in dem Lastkahn. Christiane Hampe, hat er sich selbst freigeschwommen?
11: Ob er hinausbugsiert werden musste oder selbst rausgeschwommen ist aus seinem Reisebett, das ist unklar. Klar ist, der Wal schwimmt jetzt im offenen Meer. Nach Angaben von Beobachtern vor Ort stößt er Fontänen aus. 4 Tage lang war der mehrfach gestrandete Wal, der zuletzt wochenlang vor der Insel Pöhl feststeckte, bis zur Nordsee transportiert worden, finanziert von einer privaten Rettungsinitiative. Jetzt hoffen alle, dass das geschwächte Tier es mit dem Atlantikstrom weiter hoch in den Norden schafft, dort, wo es eigentlich hingehört.
9: Mit dem Frühlingswetter steigt das Infektionsrisiko durch Zecken. Wer im Grünen unterwegs ist, sollte körperbedeckende Kleidung tragen und sich hinterher gründlich absuchen. 160 Borreliosefälle sind im Freistaat dieses Jahr schon gemeldet worden. Im Gegensatz zu FSME gibt es dagegen keine Impfung. Barmer-Chefin Claudia Beutmann rät.
12: Wenn sich um die Einstichstelle herum eine ringförmige Rötung entwickelt und die sich auch ausbreitet, und wenn im Zusammenhang damit dann auch grippeähnliche Beschwerden wie Fieber, Kopf- oder Gliederschmerzen auftreten, dann sollte das ärztlich abgeklärt werden.
9: Die Europa League ist sicher. Heute will RB Leipzig die Champions League klarmachen mit einem Auswärtssieg bei Bayer Leverkusen. Es ist der erste von 3 Matchbällen. RB muss dann noch gegen St. Pauli und Freiburg ran. Die Mannschaft ist extrem motiviert und fokussiert, sagt Trainer Ole Werner.
13: Das ist erstmal die richtige Herangehensweise. Und dann werden es 3 enge Spiele zum Saisonende, so wie sie immer sind. Wir haben ganz oft über Kleinigkeiten, über Momente gesprochen, die Spiele entscheiden. Das wird an den letzten 3 Spieltagen auch so sein. Und ich bin der Überzeugung, dass du diese Momente auf deine Seite ziehst, wenn du dich gut vorbereitest, auf alle Szenarien vorbereitest, die innerhalb von 90 Minuten auf dich zukommen können, die aber auch generell in so einer Phase auf dich zukommen können. Und ich sehe uns sehr gut vorbereitet.
9: Anstoß ist um 18.30 Uhr. 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
14: Der RSA-Verkehrsreport. Jetzt haben wir es kurz nach um 10 und wir schauen auf Sachsens Straßen. Einmal auf die A72 Leipzig Richtung Hof. Zwischen Röther und Borner Nord ist die rechte Spur nach einem Unfall blockiert. Fahrt da bitte vorsichtig. Außerdem die B97 Richtung Cottbus zwischen Schwarze Pumpe und Spremberg ist ein Fahrradfahrer auf der Bundesstraße unterwegs. Fahrt hier auch unbedingt vorsichtig. Und geblitzt wird in Leipzig auf der Eilenburger Straße stadteinwärts. Da stehen sie bei Tempo 30. Staus und Blitzer könnt ihr mir ihr wie immer melden, kostenfrei unter der 0800 0815 200. Das RSA-Wetter ist einfach tierisch gut heute. Also die einen haben die Hummeln im A und die anderen werden von ihrem inneren Schweinehund einfach auf die Gartenliege geschickt. Ist ja auch mal schön. Könnt ihr dieses warme, sonnige Wetter genießen heute bei bis zu 28 Grad. Und auch morgen sieht's ähnlich aus.
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14: Die Sonne wirft selbst die hartnäckigsten Langschläfer aus dem Bett. Wunderschönen guten Morgen. Jetzt funkelt hier die Disco-Kugel. 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Mai im Gewandhaus zu Leipzig. 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Und jetzt geht's hier locker flockig in den Samstag mit Fancy bei RSA.

0: Die Disco-Kugel funkelt hier bei RSA am Samstag. Die beste Musik, die meisten Tickets. Schönen guten Morgen, Karin in Zwickau.
1: Jawohl.
0: Hallöchen. Ja. Na, genießt du die Sonne?
1: Ja, also es soll ja heute noch richtig schön warm werden. Heute zum ersten Mal auf der Terrasse gefrühstückt. Das erste Mal in diesem Jahr.
0: Oh, wie das schön. Das ist ja absolut was. Und weißt du, ich mache deinen Samstag jetzt noch besser, denn du gehst zu Bee Gees bei Main Course in Leipzig. Herzlichen Glückwunsch.
1: Nein, das ist nicht. Das ist da, ich weiß nicht, wie viel jetzt der Versuch.
0: Ja. Heute musste sich das auszahlen. Auf dich wartet nochmal die glitzernde Disco-Ära. Ein Abend voller Hits der Bee Gees. Auf der Bühne die niederländische Band Bee Gees bei Main Course. Und ich kann dir sagen, die brechen nicht nur Zuschauerrekorde. Da kannst du die Augen zumachen und du hast das Gefühl, Barry, Robin und Maurice sind wieder auf der Bühne dabei.
1: Ja, alle wieder auferstanden. Der eine lebt ja noch.
0: Ja, ich wollte gerade sagen. Aber du, hast du denn noch einen Herzensmenschen, den du mitnimmst?
1: Natürlich, mein Mann.
0: Oh, macht euch einen richtig tollen Pärchenabend, ja?
1: Das ist eine richtige, schöne Mai-Überraschung.
0: Herrlich. Denn dann kannst du dir jetzt eine schöne, große Disco-Kugel in den Kalender malen. Am 28. Mai seid ihr zwei bei Bee Gees bei Main Course im Gewandhaus zu Leipzig.
1: Ein Traum, ja.
0: Ich wünsche euch ganz viel Spaß und für alle anderen heißt es natürlich jetzt dranbleiben, denn nächste Stunde wird es hier schmackofatz köstlich. Dann gibt es für euch einen Gutschein für Streetfood Festival. Punkt 11 bei RSA.

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0: Timmy ist frei, er hat's geschafft. Ihr hört RSA am Samstag. Ja, war das eine Ruckaktion, wa? Aber endlich ist der Blauwal in der Nordsee. Wir verfolgen natürlich noch weiter, wie es ihm dort geht. Und er hat uns ja wirklich die letzten Wochen immer durchgehend beschäftigt. Wie sah es eigentlich vor 40 Jahren aus? Was war da die wildeste Schlagzeile und wer war da an der Spitze der Charts? Und das weiß hier unser Micha Havig. Er macht jeden Samstagmittag mit euch eine kleine Zeitreise. 40 Jahre zurück in der 80er Chartshow.
1: Ja, und ich sag mal so, da müssen sich einige heute warm anziehen bei mir in der Show. Und das hier, das ist der Grund dafür. Chris Norman und Midnight Lady. Es war damals der Titelsong zu einer Tatort-Folge und der absolute Überflieger in den Charts. Von 0 direkt in die Top 10 reingeschossen. Wohin genau? Ob vielleicht sogar auf Platz 1? Das hört ihr dann gleich bei mir.
0: 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Ja.

0: Na, die Sonnenbrille habt ihr hoffentlich jetzt schon dabei. Hier ist RSA an eurem Sommersamstag. Ja, und statt einer Kugel Engelsblau gibt's hier bei mir den Blue Monday auf die Ohren. New Order gleich bei mir und Nick Kamen mit I Promised Myself. 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
1: Der RSA-Verkehrsreport. Eine Meldung von Sachsenstraßen, jetzt 10:30. Auf der A72 Leipzig Richtung Hof bitte vorsichtig fahren. Zwischen Röther und Borna Nord ist die rechte Spur nach einem Unfall blockiert. Außerdem wird geblitzt. In Dresden stehen sie auf dem Zellischer Weg statt auswärts, da in Höhe Max-Liebermann-Straße. Und in Leipzig blitzen sie auf der Eilenburger Straße statt einwärts in der 30er-Zone. Und wenn ihr noch was entdeckt habt, Staus oder Blitzer, könnt ihr hier immer kostenfrei melden unter der 0800 0815 200. Das RSA-Wetter ist quasi das Gratis-Update fürs lange Wochenende. Warm, trocken und richtig schön sonnig bei bis zu 28 Grad. Und morgen machen wir das nochmal so.
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1: Kleine Abkühlung gefällig. Der Start in die Freibadsaison mit perfektem Sommerwetter kannst du dir doch einfach nicht besser wünschen. Und welche Bäder heute wieder öffnen, das sage ich euch 10:45. Moin zusammen und Grüße gehen auch raus in die Gärten. Es rödelt sich doch einfach viel schöner mit mehr Musik aus den 80ern. Und die gibt's hier bei RSA. Das sind Cutting Crew.

0: Werkelt ihr noch oder liegt ihr schon auf der Gartenliege? Ihr hört RSA, bis zu 28 Grad in Sachsen heute. Ja, was macht man denn da Schönes? Oder müsst ihr gerade ranklotzen, so wie der Jens?
1: Hi, ich bin heute bei diesem schönen Wetter einfach bis um 11 heute Abend arbeiten. Aber zum Glück bin ich Busfahrer und kann trotzdem die Sonne genießen.
0: Ein Arbeitsplatz an der Sonne quasi. Ach Mensch Jens, ich lieb's, wie positiv du in die Wochenendschicht gehst. Ja, und wie sieht's denn bei euch aus? Ruft an 0341 3937 4x die 8 und dir, lieber Jens, wünsche ich natürlich dann eine ganz entspannte Schicht. Gut gelaunte Gäste wirst du heute definitiv haben und bestenfalls kleckern die auch nicht mit dem Eis.
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0: geht wieder los. Die Freibäder machen auf und das ist teils noch eine ganz schöne Mutprobe. Um die 15 Grad sind es zum Beispiel in Heidenau im Albert-Schwarz-Bad. Da ging es gestern los und da ist es vielleicht auch eine willkommene Abkühlung nach ganz viel Action auf den Spielplätzen und Beachanlagen. So, und gleich um 11 hier öffnet auch das Windy in Freital zum ersten Mal in diesem Jahr. In Chemnitz dagegen geht es dann an Himmelfahrt los mit dem Gablenzer und dem Bernsdorfer Freibad. Aber hey, am Stausee Rabenstein wurde jetzt schon angebadet. Es ist aber auch ein echtes Geschenk, dieses Wetter zum Start in die Freibadsaison.
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0: Willkommen in euren Holidays. Das lange Wochenende mit RSA und Dan Harrow. Don't Break My Heart und Ace of Base. Beautiful Life. Das machen wir zum Motto des Tages. 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
13: Um 11 Uhr. Ich bin Nanju Kuhlmann. Der Buckelwal, der wochenlang vor der Insel Pöhl festsaß, schwimmt jetzt in der Nordsee. Der Wal ist seit heute Morgen nicht mehr in dem Lastkahn, der ihn dorthin gebracht hat. Christiane Hampe, ist er damit jetzt gerettet?
14: Ob der geschwächte Wal jetzt gerettet ist, das ist noch nicht ausgemacht. Er ist ja schon mehrfach gestrandet in der Ostsee und lag auch wochenlang im Flachwasser fest. Die Helfer der privaten Rettungsinitiative hoffen natürlich jetzt, dass der Wal den Weg weiter Richtung Norden findet, dorthin, wo er eigentlich hingehört. Die Dänen haben bereits klargemacht, sollte er nochmals in Dänemark stranden, dann wird es keine weitere Hilfe für das Tier geben, denn Dänemark sieht Walstrandungen als natürliches Phänomen an.
13: Polizei und Feuerwehr haben in der Nacht in Dresden alle Hände voll zu tun gehabt. Nach Einbruch der Dunkelheit wurden diverse Mülleimer im Bereich Striesen und Johannstadt angezündet. Danach verlagerte sich das Einsatzgeschehen in die Neustadt, so Feuerwehrsprecher Michael Klare.
15: Dort hatten mehrere Personengruppen sich formiert und unter anderem Barrikaden errichtet und die sind brandgesetzt. Außerdem wurden zahlreiche Mülltonnenbrände gemeldet, die durch die Einsatzkräfte gelöscht werden mussten.
13: Das Frühlingswetter lockt viele Sachsen ins Grüne. Damit steigt auch das Infektionsrisiko durch Zecken. Mehr als 160 Borreliosefälle sind im Freistaat dieses Jahr schon erfasst worden. Im Gegensatz zu FSME gibt es dagegen noch keine Impfung. Bei einem roten Ring um den Zeckenstich sollte man zügig zum Arzt gehen. Weiter rät Claudia Beutmann von der Barmer Krankenkasse.
16: Vorbeugen kann man letztlich nur mit Achtsamkeit und mit geschlossenem Schuhwerk, mit heller Kleidung und mit möglichst langen Hosen und langärmeligen T-Shirts sowie mit einer Impfung gegen FSME.
13: RB Leipzig ist heute im Topspiel der Fußball-Bundesliga gefordert. Es geht am Abend auswärts gegen Bayer Leverkusen. Mit einem Sieg wäre die Teilnahme an der Champions League für den Tabellendritten perfekt. Mit der Entwicklung seiner Mannschaft ist RB-Trainer Ole Werner sehr zufrieden.
17: Das Entscheidende kommt aber jetzt, dass man sich eben dann halt auch für einen dieser vier Plätze, die es ja aktuell sind, auch qualifiziert. Und deshalb ist meine Konzentration sowie von der gesamten Mannschaft ausschließlich auf die nächste Aufgabe, weil du musst über 34 Spiele dann einen Top-Job machen. Über 31 haben wir es getan, aber jetzt kommen eben diese letzten drei Aufgaben und die wirst du nur dann erfolgreich bestreiten, wenn du den vollen Fokus auf die nächste Aufgabe hast, auch Bayer Leverkusen.
13: Anstoß ist um 18.30 Uhr. 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
0: Das RSA-Wetter ist herrlich sommerlich, so sommerlich, da ist selbst der Bikini überrumpelt, oder? Es ist warm und trocken bei jetzt schon um die 18 Grad, 20 sogar in Chemnitz und in Görlitz. Ja, und es wird noch wärmer. Bis zu 28 Grad sind heute drin und morgen sieht es dann auch nochmal genauso aus. Genießt das herrliche Wetter. Der RSA-Verkehrsreport. Kurz nach 11 haben wir's. Wir schauen auf die A72 Leipzig Richtung Hof. Zwischen Röther und Borna Nord ist die rechte Spur nach einem Unfall blockiert. Auf der B2 zwischen Markkleeberg und Leipzig Süd liegen Gegenstände auf der Straße. Da bitte vorsichtig fahren. Und geblitzt wird in Dresden auf dem Zellischer Weg stadtauswärts. Hier Höhe Max-Liebermann-Straße. Und in Leipzig stehen sie auf der Einburger Straße stadteinwärts in der 30er-Zone. Und wenn ihr noch was gesehen habt, Staus oder Blitzer, könnt ihr immer kostenfrei melden unter der 0800 0815 200.
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0: 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Ja, und jetzt hier Kommando halbe Arschbacke mit Tony Carey. Das Wetter ist zum Genießen da mit RSA.

0: Burger, coole Drinks und Streetfood aus der ganzen Welt. Da seid ihr genau richtig beim Streetfood-Festival in Limbach-Oberfrohna. Ihr hört RSA. Hallo Silke in Chemnitz.
1: Hallo.
0: Na, wie geht's dir? Kannst du das Wetter genießen?
1: Klar, die Sonnenstrahlen, wir sind im Garten.
0: Euer Platz an der Sonne, das ist doch herrlich. Und weißt du, jetzt kommt's noch besser. Ihr könnt's euch richtig gut schmecken lassen beim Streetfood-Festival in Limbach-Oberfrohna. Der 50-Euro-Gutschein geht an dich.
1: Cool, da kann man so futtern.
0: Ne, das ist doch auch bei euch gleich um die Ecke, richtig?
1: Genau, genau.
0: Perfekt. Wen nimmst du denn alles
1: super
0: mit?
1: Mein Männle.
0: Und der hat bestimmt auch großen Hunger, oder?
1: Hoffe ich, ja. Wir sind immer mal gerne für was anderes. Da kann man ja auch mal super Burger ausprobieren aus anderen Ländern und so.
0: Ja, ich liebe das, diese besonderen Burger. Und süße Sachen gibt es auf jeden Fall auch. Genauso aber auch coole Drinks. Also da könnt ihr euch wirklich nach Herzenslust durchfuttern. Habt ihr noch ein bisschen Live-Musik dabei? Also das wird richtig klasse dort im Stadtpark.
1: Schön, freue ich mich. Danke.
0: Ja, und pass auf, am Freitag nächste Woche geht es schon ab 17 Uhr los. Und dann am Samstag und Sonntag jeweils ab um 11 im wunderschönen Stadtpark in Limbach-Oberfrohna, das Streetfood-Festival quasi mitten im Grünen. Und für Kinder gibt es da auch eine ganze Menge zu entdecken. Außerdem habt ihr endlich mal die blöde Frage vom Tisch: Was gibt's heute zu essen?

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0: Engelsblau, Schokolade, Pfirsich, Vanille-Cookie, ihr hört RSA. Ja, und in Sachsens Eisdielen wird jetzt ordentlich gerödelt, denn heute gibt es kein Halten mehr. Oder heute muss das Eis sein. Und bei der Arbeit unterstützen wir euch gleich mit UB40, Donna Summer und Madonna. 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
0: Der RSA-Verkehrsreport. Gleich haben wir es 11:30. Achtung auf der A13. Dresden Richtung Berlin. Zwischen Ortrand und Ruhland ist jetzt alles gesperrt. Da brennt es gerade. Außerdem A72 Leipzig Richtung Hof. Zwischen Röther und Borna Nord ist die rechte Spur nach einem Unfall blockiert. Und auf der B2 Richtung Gera zwischen Markkleeberg und Leipzig Süd liegen Gegenstände auf der Bundesstraße. Da bitte vorsichtig fahren. Außerdem wird geblitzt in Dresden auf dem Zellischer Weg statt auswärts in Höhe Max Liebermannstraße. In Leipzig stehen sie auf der Eilenburger Straße statt einwärts, hier bei Tempo 30. Und wo sie noch stehen, das könnt ihr mir verraten. Staus und Blitzer könnt ihr immer kostenfrei melden unter der 0800 0815 200.
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0: Das RSA-Wetter ist heute Sonne. Punkt. Es ist einfach herrlich draußen. Warm, trocken. Heute bis zu 28 Grad. Und gerade haben wir auch schon fast überall die 20-Grad-Marke geknackt. Also morgen geht's nochmal so weiter. Und genießt das, bevor am Montag dann die ersten Wolken um die Ecke gucken.
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0: Zusammen genießen wir hier das super schöne Wochenendwetterchen. Und die Charlotte hat noch einen ganz heißen Tipp für alle Wasserraten. Gibt's hier 11:45. Und ihr Lieben, ich weiß, die Mittagspause ist schon in Sicht. Und bis dahin klotzen wir nochmal ran. Mit neuer Energie kommt hier von Belinda Carlisle. Die packt mit an bei RSA.

0: Schönen Samstag zusammen. Hier ist RSA. Ja, und mit uns erlebt ihr doch immer was. Und das hier, das wird richtig klasse.
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0: Oh weia, ich hoffe, ich habe euch jetzt nicht verschreckt, denn es geht wirklich in einem ganz entspannten Tempo um den See. Alle werden Spaß haben, man kann auch zwischendurch schon mal ein bisschen quatschen. Also das wird eine runde Sache, wortwörtlich. Jetzt für euch hier bei RSA Donner Summer. Genießt das wunderschöne Wochenende.

0: Genau so muss es doch klingen. Das heiße, vorgezogene Sommerwochenende hier bei RSA. Ja, und ihr habt die besten Tipps für eine schnelle Abkühlung. Hallo Charlotte.
1: Hallo liebes RSA-Team. Ich habe einen heißen Tipp für alle Wasserratten. Und zwar am Filzteich in Schneeberg ist heute das große Anbaden. Und für alle Mutigen, die ins Wasser gehen, gibt es meines Wissens nach sogar einen kleinen Preis zu gewinnen. Also auf nach Schneeberg zum Filzteich.
0: Danke, Charlotte, dass du da an uns gedacht hast und Bescheid gegeben hast. Also wirklich ab zum Filzteich nach Schneeberg. Und dir und allen anderen natürlich jetzt ein richtig schönes Wochenende. Hier ist er.

0: Schnappt euch die Sonnenbrille, vergesst die Sonnencreme nicht und dann ab mit euch nach draußen. Das ist RSA an diesem wunderschönen sonnigen Wochenende. Ich bin Nicole Grimm und wie im wahren Märchen verschwinde ich hier immer, wenn die Uhr 12 schlägt. Und damit übernimmt hier Micha Habich mit der 80er Chartshow. Habt ein schönes Wochenende.
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2: Um 12 Uhr. Ich bin Nanju Kuhlmann. Der Buckelwal ist frei. Der in die Nordsee transportierte Wal ist seit heute Morgen 9 Uhr nicht mehr in dem Lastkahn. Christiane Hampe, hat er sich selbst freigeschwommen?
3: Ob er hinausbuxiert werden musste oder selbst rausgeschwommen ist aus seinem Reisebett, das ist unklar. Klar ist, der Wal schwimmt jetzt im offenen Meer. Nach Angaben von Beobachtern vor Ort stößt er Fontänen aus. 4 Tage lang war der mehrfach gestrandete Wal, der zuletzt wochenlang vor der Insel Pöhl feststeckte, bis zur Nordsee transportiert worden, finanziert von einer privaten Rettungsinitiative. Jetzt hoffen alle, dass das geschwächte Tier es mit dem Atlantikstrom weiter hoch in den Norden schafft, dort, wo es eigentlich hingehört.
2: Für die Einsatzkräfte von Polizei und Feuerwehr ist es in Dresden keine ruhige Nacht gewesen. Im Bereich Striesen und Johannstadt brannten diverse Mülleimer. In der Neustadt wurden Barrikaden angezündet. Nach Mitternacht ging es dann in Strehlen weiter, so Feuerwehrsprecher Michael Klare.
4: Auf der Konrad-Felix-Müller-Straße stand ein Pkw-Audi in Vollbrand und die Flammen griffen bereits auf weitere abgestellte Pkws über. Mit Wasser und Schaum konnte hier die Brandbekämpfung erfolgreich durchgeführt werden.
2: Mehr als 160 Borreliosefälle sind in Sachsen dieses Jahr schon registriert worden. Die Barmer mahnt deswegen Vorsicht bei Zeckenstichen an. Während es gegen FSME eine Impfung gibt, ist bei Borreliose schnelles Handeln gefragt. Bildet sich ein roter Ring um den Zeckenstich, sollte man zügig zum Arzt gehen. Barmer-Chefin Claudia Beutmann.
5: Der Frühling nimmt Schwung auf, die Outdoor-Saison beginnt. Wir vertun uns im Freien bei der Gartenarbeit, bewegen uns draußen und tragen auch leichtere Kleidung. Und deshalb steigt erfahrungsgemäß auch die Zahl der Stiche.
2: Die Europa League ist sicher. Heute will RB Leipzig die Champions League klarmachen mit einem Auswärtssieg bei Bayer Leverkusen. Es ist der erste von 3 Matchbällen. RB muss dann noch gegen St. Pauli und Freiburg ran. Die Mannschaft ist extrem motiviert und fokussiert, sagt Trainer Ole Werner.
6: Das ist erstmal die richtige Herangehensweise. Und dann wären es 3 enge Spiele zum Saisonende, so wie sie immer sind. Wir haben ganz oft über Kleinigkeiten, über Momente gesprochen, die Spiele entscheiden. Das wird an den letzten 3 Spieltagen auch so sein. Und ich bin der Überzeugung, dass du diese Momente auf deine Seite ziehst, wenn du dich gut vorbereitest, auf alle Szenarien vorbereitest, die innerhalb von 90 Minuten auf dich zukommen können, die aber auch generell in so einer Phase auf dich zukommen können. Und ich sehe uns sehr gut vorbereitet.
2: Anstoß ist um 18.30 Uhr. 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
7: Der RSA-Verkehrsreport. Auf der A13 Schönefelder Kreuz Richtung Dresden, zwischen Großräschen und Klettwitz, Vorsicht, hier gab es einen Unfall. Auf der A72 Leipzig Richtung Chemnitz, zwischen Röther und Borna Nord, ist die rechte Spur nach einem Unfall blockiert. Und Vorsicht auf der B2 Leipzig Richtung Gera, zwischen Markleberg und Leipzig Süd liegen noch Gegenstände auf der Straße. Die A13 Dresden Richtung Schönefelder Kreuz ist zwischen Ortrand und Ruhland noch wegen eines Brandes gesperrt. Geblitzt wird in Dresden, Zellischer Weg stadtauswärts in Höhe Max-Liebermann-Straße. Staus und Blitzer immer melden an unsere kostenfreie Hotline 0800 0815 200. Das Wetter im Freistaat. Freundlich und sonnig geht's durch den Vormittag. Erst zum Abend kommen dann auch ein paar Wolken dazu und die bleiben harmlos. Dazu wird's ungewöhnlich warm. Die Höchstwerte liegen bei 25 bis 28 Grad. Morgen bleibt's weiter trocken mit viel Sonnenschein und ein paar lockeren Wolken bei maximal 30 Grad.
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8: Tja, guck mal, so schnell geht die Zeit um. So schnell ist schon wieder Mai und das war 1986 nicht anders. Und damals wie heute war ordentlich was los in der Musikwelt. Aha zum Beispiel, die hatten 122 Konzerte auf der ganzen Welt vor der Brust. Millionen Frauen schmachteten Schauspieler Rob Lowe an und dem Dr. Sommer-Team der Bravo wurde zum Beispiel die Frage gestellt, soll ich Zigaretten klauen, um in die Clique zu kommen? Ja, und die Charts, die wurden einmal komplett durchgeschüttelt heute vor 40 Jahren. Ob das auch für Platz 1 gilt, das werden wir sehen. Los geht's erstmal mit dieser geilen Nummer von Juliane Werding. Stimmen im Wind, die 20 vor 40 Jahren in Deutschland.
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Und nun die Kurznachrichten. Bonn. Beim Einparken in einer Parklücke verwechselte die 19-jährige Jeannie B. Gaspedal und Kupplung und fuhr rückwärts in die Halle einer landwirtschaftlichen Nutzfahrzeugausstellung. Beim Versuch, ihren Kleinwagen unter Kontrolle zu bringen, zerstörte sie drei mähdrescher, 11 Traktoren und zahlreiche weitere landwirtschaftliche Nutzfahrzeuge. Personen kamen nicht zu Schaden. Am Fahrzeug der Jeannie B. entstand Totalschaden. Wien. Der 21-jährige Sänger Falco verklagt

2019, vor 40 Jahren in den deutschen Charts, die Frank Zander-Version von Falcos Hit Genie, hier in der 80er Chartshow bei RSA. Jeden Samstagmittag mit Deutschlands Top 20 vor 40 Jahren. Und da kommen wir zum ersten Neueinsteiger am 2. Mai 1986 und zu Johnny Nash. Der hat in den 70ern den Reggae so ein bisschen in die Welt gebracht und 1986 greift er nochmal an mit Rock Me Baby, neu auf der 48 in Deutschland.

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0: der RSA-Verkehrsreport. Auf der A72 Leipzig Richtung Chemnitz ist zwischen Röther und Borna Nord die rechte Spur nach einem Unfall blockiert. Auf der A13 Dresden Richtung Schönefelder Kreuz sind die rechte und die mittlere Spur zwischen Ortrand und Ruhland gesperrt. Geblitzt wird in Dresden auf dem Zellischen Weg stadtauswärts in Höhe Max-Liebermann-Straße. Staus und Blitzer immer melden an unsere kostenfreie Hotline 0800 0815 200. Das Wetter im Freistaat. Sonnig und trocken ist es aktuell bei uns in Sachsen. Verbreitet ist es richtig frühsommerlich. Erst am Abend kommen ein paar lockere Wolken dazu. Die Höchstwerte liegen heute bei 25 bis 28 Grad. Morgen geht's ähnlich weiter. Meist wird es sehr sonnig. Bei maximal 30 Grad sind hier und da aber auch mal ein paar Wolken mehr dabei.
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2: Tja, und da geht's weiter mit Platz 15, heute vor 40 Jahren in den deutschen Charts. Und da haben sich AHA einen schönen Zungenbrecher für Moderatoren ausgedacht. Train of Thought.

Also man muss festhalten, das Jahr 86, das war so ein bisschen das Jahr überhaupt für große 80er-Hits. Also hier jagt einer den nächsten Cock Robin The Promise You Made auf der 14 vor 40 Jahren in den Media Control Verkaufscharts am 2. Mai 1986. Hier ist die 80er-Chartshow bei RSA mit Micha Habich. Jeden Samstagmittag nehmen wir euch mit auf Zeitreise 40 Jahre zurück und da kommen wir jetzt zu einer Frau, die es im Windschatten ihres Bruders, ja, kann man so sagen, nach ganz oben geschafft hat. Janet Jackson mit What Have You Done For Me steigt sie in den britischen Charts auf der 6 damals ein und in den USA auf

Dance With Me, Alphaville, die 13 in den deutschen Charts am 2. Mai 1986. Hier hört die 80er Charts Show bei RSA mit Deutschlands Top 20 vor 40 Jahren. Gleich mit Mike and the Mechanics, Silent Running auf der 11 und los geht's mit der 12 von Billy Ocean, When the Going Gets Tough, The Tough Gets Going.

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1: Um 13 Uhr. Ich bin Nanju Kuhlmann. Der Buckelwal, der wochenlang vor der Insel Pöhl festsaß, schwimmt jetzt in der Nordsee. Der Wal ist seit heute Morgen nicht mehr in dem Lastkahn, der ihn dorthin gebracht hat. Christiane Hampe, ist der damit jetzt gerettet?
2: Ob der geschwächte Wal jetzt gerettet ist, das ist noch nicht ausgemacht. Er ist ja schon mehrfach gestrandet in der Ostsee und lag auch wochenlang im Flachwasser fest. Die Helfer der privaten Rettungsinitiative hoffen natürlich jetzt, dass der Wal den Weg weiter Richtung Norden findet, dorthin, wo er eigentlich hingehört. Die Dänen haben bereits klargemacht, sollte er nochmals in Dänemark stranden, dann wird es keine weitere Hilfe für das Tier geben, denn Dänemark sieht Walstrandungen als natürliches Phänomen an.
1: Polizei und Feuerwehr haben in der Nacht in Dresden alle Hände voll zu tun gehabt. Nach Einbruch der Dunkelheit wurden diverse Mülleimer im Bereich Striesen und Johannstadt angezündet. Danach verlagerte sich das Einsatzgeschehen in die Neustadt, so Feuerwehrsprecher Michael Klare.
3: Dort hatten mehrere Personengruppen sich formiert und unter anderem Barrikaden errichtet und die sind brandgesetzt. Außerdem wurden zahlreiche Mülltonnenbrände gemeldet, die durch die Einsatzkräfte gelöscht werden mussten.
1: Mit dem Frühlingswetter steigt das Infektionsrisiko durch Zecken. Wer im Grünen unterwegs ist, sollte körperbedeckende Kleidung tragen und sich hinterher gründlich absuchen. 160 Borreliosefälle sind im Freistaat dieses Jahr schon gemeldet worden. Im Gegensatz zu FSME gibt es dagegen keine Impfung. Barmer-Chefin Claudia Beutmann rät.
4: Wenn sich um die Einstichstelle herum eine ringförmige Rötung entwickelt und die sich auch ausbreitet, und wenn im Zusammenhang damit dann auch grippeähnliche Beschwerden wie Fieber, Kopf- oder Gliederschmerzen auftreten, dann sollte das ärztlich abgeklärt werden.
1: In Berlin bleibt man gelassen angesichts der Ankündigung, dass die Amerikaner 5000 Soldaten aus Deutschland abziehen wollen. Was sagt denn Verteidigungsminister Pistorius zu dem Teilabzug? Laura König.
5: Verteidigungsminister Pistorius sagte, eine gewisse Truppenreduzierung sei ohnehin erwartet worden. Die Rede sei jetzt von 5000 der insgesamt fast 40.000 bei uns stationierten Soldatinnen und Soldaten. Deutschland ist ja auch für die Amis wichtig. Der Luftwaffenstützpunkt Ramstein ist Knotenpunkt für die Einsätze im Nahen Osten. In Stuttgart ist das US-Regionalkommando für Europa und Afrika. Die US-Armee unterhält aktuell rund 20 Einrichtungen in Deutschland, vor allem im Süden und Südwesten.
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6: Der RSA-Verkehrsreport. Auf der A72 Leipzig Richtung Chemnitz ist zwischen Röther und Borna Nord die rechte Spur nach einem Unfall blockiert. Auf der A13 Dresden Richtung Schönefelder Kreuz sind die rechte und die mittlere Spur zwischen Ortrand und Ruhland gesperrt. Geblitzt wird in Dresden auf dem Zellischen Weg stadtauswärts in Höhe Max-Liebermann-Straße. Staus und Blitzer immer melden an unsere kostenfreie Hotline 0800 0815 200. Das Wetter im Freistaat. Sonnig und trocken ist es aktuell bei uns in Sachsen. Verbreitet ist es richtig frühsommerlich. Erst am Abend kommen ein paar lockere Wolken dazu. Die Höchstwerte liegen heute bei 25 bis 28 Grad. Morgen geht's ähnlich weiter. Meist wird es sehr sonnig. Bei maximal 30 Grad sind hier und da aber auch mal ein paar Wolken mehr dabei.
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8: Ja, und da geht's rein in eine wirklich sehr, sehr, sehr, sehr, sehr, sehr, sehr, sehr spannende Top 10 heute. Ein gewisser Chris Norman hat da nämlich einmal alles durcheinander gewirbelt. Jetzt starten wir aber erstmal mit der 10 und der Münchner Freiheit. 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

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Platz 9, heute vor 40 Jahren in Deutschland. Ihr hört die 80er Chartshow bei RSA. Deutschlands Top 20 am 2. Mai 1986. Und dann geht's weiter mit der nächsten Neueinsteigerin und einer Frau, oder man sollte lieber sagen, einem Projekt, das mit dazu beigetragen hat, dass Dieter Bohlen vor 40 Jahren wahrscheinlich vor Lachen nicht in den Schlaf gekommen ist. Denn er hat nicht nur mit Modern Talking goldene Schallplatten ohne Ende eingesammelt, sondern ja auch noch mit Cissy Catch. Und diese Nummer hier, das war sein Meisterwerk. Denn es wird die erfolgreichste Single von Cissy Catch in Europa. Strangers by Night, neu auf der 65 in Deutschland.

Bowie, Absolute Beginners, auf der 8 vor 40 Jahren, hier in der 80er Chartshow bei RSA mit Micha Habich. Und ja, ich liebe unsere kleine Show hier am Samstagmittag. Sie inspiriert mich nämlich auch ganz oft, was Filme angeht, da nochmal in die Zeit zurückzureisen. Ich habe mir tatsächlich diese Woche den Stählernen Adler angeschaut. Der ist nämlich heute vor 40 Jahren in den Kinos gestartet, mit toller Musik von Queen und James Brown zum Beispiel und mit einem 18-jährigen Flugzeugpiloten, der seinen Vater aus den Händen einer Terrororganisation befreien will. Und diese ja, ganze Aufmachung und so, mehr 80er geht wirklich nicht. Müsst ihr euch mal reinziehen, kann man bei Amazon Prime zum Beispiel aktuell streamen. Hier geht's weiter mit der 7 und Sheila E. Hier ist A Love Bizarre.

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2: Der RSA-Verkehrsreport. A72, Plauen Richtung Zwickau. Zwischen Zwickau Ost und Zwickau West liegt ein totes Tier auf der Straße. Und A72, Leipzig Richtung Chemnitz. Zwischen Röther und Borna Nord ist die rechte Spur nach einem Unfall blockiert. Auf der A13, Dresden Richtung Schönefelder Kreuz, sind die rechte und die mittlere Spur zwischen Ortrand und Ruhland gesperrt. Geblitzt wird in Dresden auf dem Zellischen Weg stadtauswärts in Höhe Max-Liebermann-Straße. Staus und Blitzer immer melden an unsere kostenfreie Hotline 0800 0815 200. Das Wetter im Freistaat. Sonnig und trocken ist es aktuell bei uns in Sachsen. Verbreitet ist es richtig frühsommerlich. Erst am Abend kommen ein paar lockere Wolken dazu. Die Höchstwerte liegen heute bei 25 bis 28 Grad. Morgen geht's ähnlich weiter. Meist wird es sehr sonnig. Bei maximal 30 Grad sind hier und da aber auch mal ein paar Wolken mehr dabei.
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Heilige Hoheit Prinzessin Stefanie von Monaco höchstpersönlich mit ihrem Überflieger-Hit Irresistible auf der 4. Heute vor 40 Jahren in Deutschland hier in der 80er Chartshow bei RSA mit Deutschlands Top 20 vom 2. Mai 1986. Und da geht's jetzt weiter mit der letzten Neueinsteigerin. Und unser Gehirn ist ja schon verrückt, ne? Also wenn er mich fragt, was es, keine Ahnung, Mittwoch bei mir zum Mittagessen gab, kann ich mich nicht mehr erinnern, aber ich erinnere mich an den Mai 86, als diese lustige junge Frau aus Bayern im Fernsehen auftauchte, die mit einem urbayerischen Akzent eine echte gute Laune-Nummer sang und für den Ohrwurm im Frühjahr 86 sorgte. Die Rede ist natürlich von Niki. Wenn ihr mit dir tanzt, steigt neu ein auf der 50 in Deutschland.

Also ob man jetzt Schlager mochte oder nicht, daran gab es im Mai 1986 kein Vorbeikommen. Niki und Venny mit dir Dons, neu auf der 50 in den deutschen Charts. Am 2. Mai 1986. Hier die 80er Chartshow bei RSA mit Micha Habich und es geht rein in die Spitzengruppe, gleich mit einer ganz, ganz großen Überraschung auf der 2. Ich verrate mal noch nichts. Vorher geht's los mit der 3 und den Bangles. Hier ist

0: mal ein Sprung, ne? Vom Tatort direkt in die Charts. Chris Norman, Midnight Lady auf Platz 2. Neu auf Platz 2, muss man ja dazu sagen. Heute vor 40 Jahren in den deutschen Charts. Ja, hier ist die 80er-Chartshow bei RSA mit Micha Habig. Das war's für diese Woche. Wir hören uns hoffentlich kommenden Samstag wieder ab 12 und natürlich heute Abend, wenn ihr wollt, ab 19 Uhr mit der 80er-Disco. Jetzt gibt's erstmal noch Platz 1, heute vor 40 Jahren. Bruce and Bongo, hier ist geil.
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7: Um 14 Uhr, ich bin Mia Hin. Der Buckelwal, der wochenlang vor der Ostseeinsel Pöhl bei Wismar festgesessen hat, schwimmt jetzt in der Nordsee. Der Wal ist seit heute Morgen nicht mehr in dem Lastkahn, der ihn dorthin gebracht hat. Christiane Hampfer, ist er damit jetzt gerettet?
8: Ob der geschwächte Wal jetzt gerettet ist, das ist noch nicht ausgemacht. Er ist ja schon mehrfach gestrandet in der Ostsee und lag auch wochenlang im Flachwasser fest. Die Helfer der privaten Rettungsinitiative hoffen natürlich jetzt, dass der Wal den Weg weiter Richtung Norden findet, dorthin, wo er eigentlich hingehört. Die Dänen haben bereits klargemacht, sollte er nochmals in Dänemark stranden, dann wird es keine weitere Hilfe für das Tier geben, denn Dänemark sieht Walstrandungen als natürliches Phänomen an.
7: In Berlin bleibt man gelassen angesichts der Ankündigung, dass die Amerikaner 5000 Soldaten aus Deutschland abziehen wollen. Verteidigungsminister Pistorius sagte, eine gewisse Truppenreduzierung sei ohnehin erwartet worden. Die Rede sei jetzt von 5000 der insgesamt fast 40.000 in Deutschland stationierten US-Soldatinnen und Soldaten. Die Vorsitzende der Wirtschaftsweisen Monika Schnitzer warnt vor weiteren staatlichen Rabattaktionen wie dem Tankrabatt. Der Augsburger Allgemein sagte sie, sie sehe schon mit Beginn der Sommerferien die nächste Diskussion aufziehen, weil Kerosin knapper und teurer wird. Dann könne eben nicht mehr so viel geflogen werden, so Schnitzer. Mit dem Frühlingswetter steigt gerade in Sachsen das Infektionsrisiko durch Zecken. Wer im Grünen unterwegs ist, sollte körperbedeckende Kleidung tragen und sich hinterher gründlich absuchen. 160 Borreliosefälle sind im Freistaat dieses Jahr schon gemeldet worden. Im Gegensatz zur FSME gibt's dagegen keine Impfung. BARMER-Chefin Claudia Beutmann rät:
9: Wenn sich um die Einstichstelle herum eine ringförmige Rötung entwickelt und die sich auch ausbreitet, und wenn im Zusammenhang damit dann auch grippeähnliche Beschwerden wie Fieber, Kopf- oder Gliederschmerzen auftreten, dann sollte das ärztlich abgeklärt werden.
7: Polizei und Feuerwehr haben in der Nacht in Dresden alle Hände voll zu tun gehabt. Nach Einbruch der Dunkelheit wurden diverse Mülleimer angezündet. Später brannten auch Barrikaden, Motorräder und ein Auto. Dazu kamen diverse Hilfeleistungen. Insgesamt wurden fast 40 Einsätze gezählt. Die Bundesliga-Saison ist auf der Zielgeraden. Am 32. Spieltag gibt es unter anderem das Duell Erster gegen Letzter. Meister Bayern empfängt Schlusslicht Heidenheim. Die Heidenheimer müssen dringend punkten, um noch Chancen auf den Klassenerhalt zu haben. Und zum Topspiel am Abend ist dann Leipzig zu Gast in Leverkusen. Mit einem Auswärtssieg hätte RB die Champions League sicher. 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
10: Der RSA-Verkehrsreport. A72, Plauen Richtung Zwickau. Zwischen Zwickau Ost und Zwickau West liegt ein totes Tier auf der Straße. Und A72, Leipzig Richtung Chemnitz. Zwischen Röther und Borna Nord ist die rechte Spur nach einem Unfall blockiert. Im Kreis Görlitz ist die Straße zwischen Olbersdorf und Jonsdorf beidseitig gesperrt. Im Kreis Bautzen ist die Straße zwischen Burgneudorf und Neustadt nach einem Unfall ebenfalls beidseitig gesperrt. Und im Kreis Sächsische Schweiz-Osterzgebirge ist die Lohmener Straße zwischen Kopitz und Zatschke ebenfalls nach einem Unfall beidseitig gesperrt. Geblitzt wird in Dresden auf dem Zellischen Weg stadtauswärts in Höhe Max-Liebermann-Straße. Staus und Blitzer immer melden an unsere kostenfreie Hotline 0800 0815 200. Das Wetter im Freistaat. Sonnig und trocken ist es aktuell bei uns in Sachsen. Verbreitet ist es richtig frühsommerlich. Erst am Abend kommen ein paar lockere Wolken dazu. Die Höchstwerte liegen heute bei 25 bis 28 Grad. Morgen geht's ähnlich weiter. Meist wird es sehr sonnig. Bei maximal 30 Grad sind hier und da aber auch mal ein paar Wolken mehr dabei.
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1: Schönen Sonnabend allerseits. Carsten Richter, mein Name. Das lange Wochenende hat eine Menge Highlights. Ein paar Tipps habe ich gleich für euch. Vorher gibt's Depeche Mode in Bestform und zwar herrlich düster und melancholisch. Black Celebration. Das Album hat 1986 Maßstäbe gesetzt und wir hören einen Song daraus. A Question of Lust.

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Einen schönen guten Tag allerseits. Es wird Zeit für ein Käffchen. Und die Jungs von Joy packen dazu das Akkordeon aus. Ich weiß, ein Instrument, was anstrengend sein kann, aber hier klingt es einfach nur grandios. Es ist Touch by Touch.

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0: Ja, so viel dazu. Hier gibt es einen Kulthit von 1991. Tolle Alben sind damals rausgekommen. Von U2 zum Beispiel, Metallica, Pearl Jam und natürlich das Album Out of Time. Das war der Durchbruch für R.E.M. Und hier kommt der größte Hit daraus.

0: Einen schönen Sonnabend allerseits. RSA hier. Und damals in den 80ern hat das beschauliche kleine Saarland einen riesengroßen Popstar hervorgebracht. Hören wir gleich. Die wunderbare Sandra. Und dazu gibt's dröhnende Synthesizer. Klasse New Wave Sound von Kim Wilde. Cambodia. Nach einer kurzen Pause. Hier bei RSA. Bis gleich.
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1: Der RSA-Verkehrsreport. A72 Plauen Richtung Zwickau. Zwischen Zwickau Ost und Zwickau West liegt ein totes Tier auf der Straße. Im Kreis Görlitz ist die Straße zwischen Olbersdorf und Jonsdorf beidseitig gesperrt. Im Kreis Bautzen ist die Straße zwischen Burgneudorf und Neustadt nach einem Unfall ebenfalls beidseitig gesperrt. Und im Kreis Sächsische Schweiz-Osterzgebirge ist die Lohmener Straße zwischen Kopitz und Zatschke ebenfalls nach einem Unfall beidseitig gesperrt. Staus und Blitzer immer melden an unsere kostenfreie Hotline 0800 0815 200. Das Wetter im Freistaat. Richtig sonnig geht's bei uns in Sachsen durch den Nachmittag. Später kommen mal ein paar Wolken dazu, es bleibt aber weiterhin trocken. Dazu ist's ungewöhnlich warm mit 25 bis 28 Grad. Morgen bleibt es meist sehr freundlich und trocken, nur ein paar Wolken sind dabei und es wird noch mal ein kleines bisschen heißer mit bis zu 31 Grad.
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RSA hier, bei euch klingt es vielleicht auch so, weil ihr am nächsten Heimwerkerprojekt dran seid. Und während ihr hämmert, sägt und schraubt, gibt's bei uns einen Kult-Hit aus den 80ern. Unverwechselbar, Sandra, We'll Be Together.

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0: Es ist kurz vor um vier. Ihr hört RSA. Ich habe gleich feinsten 80er-Rock dabei von John Parr, St. Elmo's Fire. Dazu ein Schmachtfetzen von Lionel Richie und Survivor liefern den großen Filmsong Burning Heart. Also, dranbleiben. Bis gleich.
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1: Um 16 Uhr. Ich bin Mia Hin. Der Buckelwal, der wochenlang vor der Ostseeinsel Pöhl bei Wismar festgesessen hat, schwimmt jetzt in der Nordsee. Der Wal ist seit heute Morgen nicht mehr in dem Lastkahn, der ihn dorthin gebracht hat. Christiane Hampe, ist er damit jetzt gerettet?
2: Ob der geschwächte Wal jetzt gerettet ist, das ist noch nicht ausgemacht. Er ist ja schon mehrfach gestrandet in der Ostsee und lag auch wochenlang im Flachwasser fest. Die Helfer der privaten Rettungsinitiative hoffen natürlich jetzt, dass der Wal den Weg weiter Richtung Norden findet, dorthin, wo er eigentlich hingehört. Die Dänen haben bereits klargemacht, sollte er nochmals in Dänemark stranden, dann wird es keine weitere Hilfe für das Tier geben, denn Dänemark sieht Walstrandungen als natürliches Phänomen an.
1: In Berlin bleibt man gelassen angesichts der Ankündigung, dass die Amerikaner 5000 Soldaten aus Deutschland abziehen wollen. Verteidigungsminister Pistorius sagte, eine gewisse Truppenreduzierung sei ohnehin erwartet worden. Die Rede sei jetzt von 5000 der insgesamt fast 40.000 in Deutschland stationierten US-Soldatinnen und Soldaten. Sollte US-Präsident Trump seine Ankündigung wahrmachen und die Zölle auf Autos aus der EU tatsächlich auf 25% erhöhen, drohen Gegenmaßnahmen. Das hat die EU klargestellt. Man halte sich alle Optionen offen. Vorwürfe, man halte sich nicht an das vereinbarte Handelsabkommen, weist Europa zurück. Mit dem Frühlingswetter steigt gerade in Sachsen das Infektionsrisiko durch Zecken. Wer im Grünen unterwegs ist, sollte körperbedeckende Kleidung tragen und sich hinterher gründlich absuchen. 160 Borreliosefälle sind im Freistaat dieses Jahr schon gemeldet worden. Im Gegensatz zur FSME gibt's dagegen keine Impfung. BARMER-Chefin Claudia Beutmann rät:
3: Wenn sich um die Einstichstelle herum eine ringförmige Rötung entwickelt und die sich auch ausbreitet, und wenn im Zusammenhang damit dann auch grippeähnliche Beschwerden wie Fieber, Kopf- oder Gliederschmerzen auftreten, dann sollte das ärztlich abgeklärt werden.
1: Der DGB Sachsen ist mit den Mai-Demos im Land zufrieden. 26.000 Menschen haben sich nach Angaben der Gewerkschaften an den Kundgebungen an 18 Veranstaltungsorten beteiligt. Sachsens DGB-Chefin Daniela Kolbe sagte, das sei ein kraftvolles Signal gegen den sozialen Kahlschlag. Dynamo Dresden hat in der zweiten Liga einen großen Schritt in Richtung Klassenerhalt gemacht. Dynamo siegte zu Hause mit 1:0 gegen Kaiserslautern. Dresden hat jetzt 38 Punkte und einen ordentlichen Vorsprung zu den Abstiegsrängen. 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
4: Der RSA-Verkehrsreport. Aufgepasst auf der A17 Dresden Richtung Prag. Zwischen Dresden-Südvorstadt und Dresden-Prohles ist ein Fahrradfahrer auf der Straße. Und A72 Plauen Richtung Zwickau. Zwischen Zwickau-Ost und Zwickau-West liegt ein totes Tier auf der Straße. Im Kreis Sächsische Schweiz-Osterzgebirge ist die Lohmener Straße zwischen Kopitz und Zatschke nach einem Unfall beidseitig gesperrt. Staus und Blitzer immer melden an unsere kostenfreie Hotline 0800 0815 200. Das Wetter im Freistaat. Richtig sonnig geht's bei uns in Sachsen durch den Nachmittag. Später kommen mal ein paar Wolken dazu, es bleibt aber weiterhin trocken. Dazu ist's ungewöhnlich warm mit 25 bis 28 Grad. Morgen bleibt es meist sehr freundlich und trocken, nur ein paar Wolken sind dabei und es wird noch mal ein kleines bisschen heißer mit bis zu 31 Grad.
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6: Am Samstagnachmittag. Ich bin Carsten Richter, hallo zusammen. 1985 läuft in der ARD das allererste Mal die Lindenstraße. Boris Becker ist der jüngste Wimbledon-Sieger mit gerade mal 17 Jahren. Und im Kino, da kloppen sich Sylvester Stallone und Dolph Lundgren. Rocky Teil 4. Hier gibt's den Soundtrack von Survivor.

Ihr hört RSA mit mehr Musik aus den 80ern und Kulthits, die Spaß machen. Vielleicht macht er gleich einen kleinen Spaziergang. Machen wir gerne mit. Und zwar im Schlendergang. Hier gibt's was schön Entspanntes von Lionel Richie. Habt einen schönen Sonnabend.

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0: Hallo ihr Lieben, RSA hier und das klingt gut. Über 100 Miniaturmodelle. Vom Fernsehturm bis zur Freiheitsstatue. Also die Mini-Welt in Liechtenstein ist Kult, schon seit vielen Jahren. Und dieses Wochenende ist da auch viel los. Marketingchefin Annette Gruber erzählt mehr.
1: An diesem Wochenende findet unser beliebtes Gartenbauerntreffen statt und am 3.5. sogar darüber hinaus noch ein Flohmarkt, bei dem nach Schätzen gestöbert werden kann. Es werden sehr viele Eisenbahner kommen mit ihren Bahnen aus ganz Sachsen. Dabei sein werden Dampf- und Dieselloks oder sogar eine Nachbildung, ein Eigenbau der Schweizer Bahnen. Und E-Loks sind dabei, Pico-Bahnen und die Leute haben auf jeder Ecke was zu schauen.
0: Ja, braucht ihr noch weitere Tipps? Gibt's online auf rsa-sachsen.de. So, und jetzt wird's hymnisch mit den Pet Shop Boys. Go West!

0: RSA hier. Depeche Mode stampfen gleich fröhlich drauf los mit Master and Servant. Dazu gibt's entspannten 80er New Wave von den Stranglers. Popmusik vom Feinsten. Nick Kershaw. Der Mann weiß, wie man einen Kulthit schreibt. Und das hören wir gleich. Would it be good? Nach einer kurzen Pause. 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
8: Der RSA-Verkehrsreport. Aufgepasst auf der A13 Schönefelder Kreuz Richtung Dresden. Zwischen Schönborn und Thiendorf sind Personen auf der Straße. Auf der A72 Plauen Richtung Zwickau liegt zwischen Zwickau Ost und Zwickau West ein totes Tier auf der Straße. Und in Glauchau hat es auf der Ludwig-Erhard-Straße zwischen der Schönberger Straße und der Waldenburger Straße einen Unfall gegeben. Staus und Blitzer immer melden an unsere kostenfreie Hotline 0800 0815 200. Das Wetter im Freistaat. Richtig sonnig geht's bei uns in Sachsen durch den Nachmittag. Später kommen ein paar Wolken dazu, es bleibt aber weiterhin trocken. Dazu ist's ungewöhnlich warm mit 25 bis 28 Grad. Morgen bleibt es meist sehr freundlich und trocken, nur ein paar Wolken sind dabei und es wird noch mal ein kleines bisschen heißer mit bis zu 31 Grad.
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0: Schönen Sonnabend allerseits. RSA hier zwischen Rasenmähen und Grillputzen passt immer ein Kulthit aus den 80ern. Stranglers sind ein paar lässige Typen und genauso klingt auch ihre Mucke. Always the Sun.
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Immer schön auf die Zwölfe. Mit der Peschmaut. Ihr hört RSA. Da schalten wir jetzt Gang zurück mit dem Kulthit von Maggie Reilly. Der Song schwebt so schön leicht daher und das liegt vor allem am Gesang. Maggie Reilly kommt ja aus Schottland. Hört man auch. Wenn die gute Frau singt, kriegt man so einen keltischen Einfluss mit. Glasklar gesungen, ganz vielen Verzierungen und irgendwie mystisch. Als würde die eine Sagengeschichte erzählen oder sowas. Das ist ganz große Klasse, das schafft nicht jeder. Vor allem, wenn man das mit diversen Coverversionen vergleicht. Hier, von Cascada. Finde ich persönlich anstrengend, will ich nicht hören, deswegen gibt es jetzt das Original Every Time We Touch. Es ist mehr Musik aus den 80ern, hier bei RSA von Maggie Reilly.

0: Hier ist RSA. Wir hören gleich den Song, der damals Softcell die Karriere gerettet hat. Dazu gibt es eine Eurodance-Größe und einen legendären Sänger. Und zwar auf Solopfaden, Freddie Mercury. Also dranbleiben, nach um 5 geht's weiter.
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1: Um 17 Uhr. Ich bin Mia Hin. Der Buckelwal, der wochenlang in der Ostsee festsaß, schwimmt jetzt in der Nordsee. Heute Morgen wurde im Skagerrak vor der Nordspitze Dänemarks freigesetzt. Aktuell sind noch keine Treckerdaten bekannt. Dazu sagte Walforscher Jan-Olaf Meinecke bei Welt TV.
2: Das ist jetzt nicht ganz ungewöhnlich, wenn er mit höherer Geschwindigkeit schwimmt und vor allen Dingen auch nur kurz auftaucht, dann wird es keine Signale geben. Das dauert manchmal Tage, bis es eine gute Verbindung zwischen Satellit und dem Tag gibt.
1: In den kommenden Wochen soll es auf dem Tisch liegen, das Konzept für eine Steuerreform. Das kündigte Finanzminister Klingbeil in der Süddeutschen an. So will er kleine und mittlere Einkommen entlasten und Spitzenverdiener mit sechsstelligen Gehältern stärker zur Kasse bitten. Die Vorsitzende der Wirtschaftsweisen Monika Schnitzer warnt vor weiteren staatlichen Rabattaktionen wie dem Tankrabatt. Der ist für sie ein schwerer Fehler. Mehr von Nanju Kullmann.
3: Denn, so Schnitzer in der Augsburger Allgemeinen, Wohlhabendere mit großen Autos und hohem Benzinverbrauch profitierten überproportional von der Senkung der Steuer. Sie sehe schon mit Beginn der Sommerferien die nächste Diskussion aufziehen, weil Kerosin knapper und teurer wird. Dann könne eben nicht mehr so viel geflogen werden, so Schnitzer. Wir können nicht den Sommerurlaub durch Schulden auf Kosten unserer Kinder subventionieren.
1: Nach dem schweren Unfall im Kreis Görlitz gestern Morgen ist ein 21-jähriger Mann im Krankenhaus gestorben. Das hat die Polizei mitgeteilt. Der Mann war in Neueibau mit seinem Auto gegen einen Baum geprallt. Feuerwehrkräfte mussten ihn aus dem Wrack befreien. Per Hubschrauber wurde er in ein Dresdner Krankenhaus geflogen. Die Unfallursache ist noch unklar. Polizei und Feuerwehr haben in der Nacht in Dresden alle Hände voll zu tun gehabt. Nach Einbruch der Dunkelheit wurden diverse Mülleimer im Bereich Striesen und Johannstadt angezündet. Danach verlagerte sich das Einsatzgeschehen in die Neustadt, so Feuerwehrsprecher Michael Klare.
4: Dort hatten mehrere Personengruppen sich formiert und unter anderem Barrikaden errichtet und diese in Brand gesetzt. Außerdem wurden zahlreiche Mülltonnenbrände gemeldet, die durch die Einsatzkräfte gelöscht werden mussten.
1: In der zweiten Bundesliga hat Dynamo Dresden zu Hause gewonnen. Gegen Kaiserslautern setzte Dynamo sich mit 1:0 durch. Der Sieg verschafft den Dresdnern 38 Punkte und ein gutes Polster auf die Abstiegsplätze. 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
5: Der RSA-Verkehrsreport. A72, Plauen Richtung Zwickau. Zwischen Zwickau Ost und Zwickau West liegt ein totes Tier auf der Straße. Und in Glauchau hat es auf der Ludwig-Erhard-Straße zwischen Schönberger Straße und Waldenburger Straße einen Unfall gegeben. Im Kreis Görlitz ist die Straße zwischen Olbersdorf und Jonsdorf beidseitig gesperrt. Staus und Blitzer immer melden an unsere kostenfreie Hotline 0800 0815 200. Das Wetter im Freistaat. Richtig sonnig geht's bei uns in Sachsen durch den Nachmittag. Später kommen mal ein paar Wolken dazu, es bleibt aber weiterhin trocken. Dazu ist's ungewöhnlich warm mit 25 bis 28 Grad. Morgen bleibt es meist sehr freundlich und trocken, nur ein paar Wolken sind dabei und es wird noch mal ein kleines bisschen heißer mit bis zu 31 Grad.
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7: 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So, jetzt aber erstmal Radio Laut. Hier kommt einer der ganz Großen. Freddie Mercury mit dem Kulthit aus den 80ern.

Ihr hört RSA. Schönen guten Tag zusammen. Und das war eine knappe Kiste damals. Softcell standen kurz vorm Aus, denn die Plattenfirma wollte den Vertrag kündigen, weil sie einfach keine Hits geliefert haben. Bis zum 7. Juli 1981, denn dann kam dieser Kulthit raus und hat den 80er-Sound enorm geprägt. Tainted Love.

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0: So, RSA hier, gibt's gleich 80er Rock mit einer Menge Herz und ganz viel Bums. Bon Jovi, You Give Love a Bad Name. Und die berühmte Hebefigur machen wir auch. Mit Musik aus Dirty Dancing, Time of My Life. Nach einer kurzen Pause, bis gleich.
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8: Der RSA-Verkehrsreport. A72, Plauen Richtung Zwickau. Zwischen Zwickau Ost und Zwickau West liegt ein totes Tier auf der Straße. Und in Glauchau hat es auf der Ludwig-Erhard-Straße zwischen Schönberger Straße und Waldenburger Straße einen Unfall gegeben. Im Kreis Görlitz ist die Straße zwischen Olbersdorf und Jonsdorf beidseitig gesperrt. Staus und Blitzer immer melden an unsere kostenfreie Hotline 0800 0815 200.
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8: Das Wetter im Freistaat. Richtig sonnig geht's bei uns in Sachsen durch den Nachmittag. Später kommen mal ein paar Wolken dazu, es bleibt aber weiterhin trocken. Dazu ist's ungewöhnlich warm mit 25 bis 28 Grad. Morgen bleibt es meist sehr freundlich und trocken, nur ein paar Wolken sind dabei und es wird noch mal ein kleines bisschen heißer mit bis zu 31 Grad.
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Ihr hört RSA, es ist Samstag, das Wetter einwandfrei, nichts zu bemängeln. Fehlt bloß noch die richtige Musik und die gibt's bei uns. Heute Abend ist wieder 80er Disco bei RSA. Laufen nur Gassenhauer, von Shaketek zum Beispiel oder hier. Mauti Special hören wir und Ottawan, die machen das, was sie am besten können, und zwar Party. Und ja auch, heute Abend in der 80er Disco mit Micha Habich. Um 7 geht's los bei RSA. Und wir stimmen uns schon mal ein. Bon Jovi, You Give Love a Bad Name.

RSA hier. Bei euch brutzeln vielleicht schon die Steaks und Würstchen auf dem Grill. So muss es sein. Und bei uns gibt's dazu ein Kulthit von Prince of Darkness. Der einzig wahre Ozzy Osbourne. Dreamer.

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1: Um 18 Uhr. Ich bin Mia Hin. Mit dem Frühlingswetter steigt gerade in Sachsen das Infektionsrisiko durch Zecken. Wer im Grünen unterwegs ist, sollte körperbedeckende Kleidung tragen und sich hinterher gründlich absuchen. 160 Borreliosefälle sind im Freistaat dieses Jahr schon gemeldet worden. Im Gegensatz zur FSME gibt's dagegen keine Impfung. BARMER-Chefin Claudia Beutmann rät:
2: Wenn sich um die Einstichstelle herum eine ringförmige Rötung entwickelt und die sich auch ausbreitet, und wenn im Zusammenhang damit dann auch grippeähnliche Beschwerden wie Fieber, Kopf- oder Gliederschmerzen auftreten, dann sollte das ärztlich abgeklärt werden.
1: Der DGB Sachsen ist mit den Mai-Demos im Land zufrieden. 26.000 Menschen haben sich nach Angaben der Gewerkschaften an den Kundgebungen an 18 Veranstaltungsorten beteiligt. Sachsens DGB-Chefin Daniela Kolbe sagte, das sei ein kraftvolles Signal gegen den sozialen Kahlschlag. Der Buckelwal, der wochenlang vor der Ostseeinsel Pöhl festsaß, schwimmt jetzt in der Nordsee. Der riesige Meeressäuger ist seit heute Morgen nicht mehr in dem Lastkahn, der ihn dorthin gebracht hat. Ob der geschwächte Wal jetzt aber gerettet ist, bleibt offen. Bayern München hat in der Bundesliga Remis gegen Schlusslicht Heidenheim gespielt. Beim 3:3 gegen Heidenheim erzielte der bereits feststehende Meister den Ausgleich kurz vor Spielende. Im Kampf um die Champions League-Plätze spielte Stuttgart 3:3 in Hoffenheim. Die weiteren Ergebnisse: Frankfurt HSV 1:2, Bremen Augsburg 1:3 und Union Berlin Köln 2:2. RB Leipzig ist heute im Topspiel der Fußball-Bundesliga gefordert. Es geht am Abend auswärts gegen Bayer Leverkusen. Mit einem Sieg wäre die Teilnahme an der Champions League für den Tabellendritten perfekt. Mit der Entwicklung seiner Mannschaft ist RB-Trainer Ole Werner sehr zufrieden.
3: Das Entscheidende kommt aber jetzt, dass man sich eben dann halt auch für einen dieser vier Plätze, die es ja aktuell sind, auch qualifiziert. Und deshalb ist meine Konzentration sowie von der gesamten Mannschaft ausschließlich auf die nächste Aufgabe, weil du musst über 34 Spiele dann einen Top-Job machen. Über 31 haben wir es getan, aber jetzt kommen eben diese letzten drei Aufgaben und die wirst du nur dann erfolgreich bestreiten, wenn du den vollen Fokus auf die nächste Aufgabe hast, auch Bayer Leverkusen.
1: Anstoß ist um 18.30 Uhr. Dynamo Dresden hat in der zweiten Liga einen großen Schritt in Richtung Klassenerhalt gemacht. Dynamo siegte zu Hause mit 1:0 gegen Kaiserslautern. Dresden hat jetzt 38 Punkte und einen ordentlichen Vorsprung zu den Abstiegsrängen. 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
4: Auf der A14 Leipzig Richtung Nossen steht zwischen Nossen Nord und Nossen Ost ein brennender LKW auf der rechten Spur. In Glauchau ist auf der Ludwig-Erhard-Straße zwischen der Schönberger Straße und der Waldenburger Straße ein Unfall passiert. Staus und Blitzer immer melden an unsere kostenfreie Hotline 0800 0815 200. Das Wetter im Freistaat. Ein paar Wolken ziehen heute Abend durch. Insgesamt bleibt's aber trocken und ziemlich warm für Anfang Mai. In der Nacht geht's dann runter auf 13 bis 7 Grad. Dazu weiter ein paar Wolken. Morgen bleibt es meist sonnig mit kleinen Wolkenlücken, weiterhin trocken. Und die Topwerte klettern auf bis zu 30 Grad.
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7: In Glauchau auf der Ludwig-Erhard-Straße hat es zwischen der Schönberger Straße und der Waldenburger Straße einen Unfall gegeben. Staus und Blitzer immer melden an unsere kostenfreie Hotline 0800 0815 200. Das Wetter im Freistaat. Ein paar Wolken ziehen heute Abend durch. Insgesamt bleibt's aber trocken und ziemlich warm für Anfang Mai. In der Nacht geht's dann runter auf 13 bis 7 Grad, dazu weiter ein paar Wolken. Morgen bleibt es meist sonnig mit kleinen Wolkenlücken, weiterhin trocken und die Topwerte klettern auf bis zu 30 Grad.
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1: Um 19 Uhr. Ich bin Mia Hin. In Berlin bleibt man gelassen angesichts der Ankündigung, dass die Amerikaner 5000 Soldaten aus Deutschland abziehen wollen. Was sagt denn Verteidigungsminister Pistorius zu dem Teilabzug? Laura König.
2: Verteidigungsminister Pistorius sagt, eine gewisse Truppenreduzierung sei ohnehin erwartet worden. Die Rede sei jetzt von 5000 der insgesamt fast 40.000 bei uns stationierten Soldatinnen und Soldaten. Deutschland ist ja auch für die Amis wichtig. Der Luftwaffenstützpunkt Ramstein ist Knotenpunkt für die Einsätze im Nahen Osten. In Stuttgart ist das US-Regionalkommando für Europa und Afrika. Die US-Armee unterhält aktuell rund 20 Einrichtungen in Deutschland, vor allem im Süden und Südwesten.
1: Der Buckelwal, der wochenlang vor der Ostseeinsel Pöhl festsaß, schwimmt jetzt in der Nordsee. Der riesige Meeressäuger ist seit heute Morgen nicht mehr in dem Lastkahn, der ihn dorthin gebracht hat. Ob der geschwächte Wal jetzt aber gerettet ist, bleibt offen. Mehr als 160 Borreliosefälle sind in Sachsen dieses Jahr schon registriert worden. Die Barmer mahnt deshalb Vorsicht bei Zeckenstichen an. Während es gegen FSME eine Impfung gibt, ist bei Borreliose schnelles Handeln gefragt. Bildet sich ein roter Ring um den Zeckenstich, sollte man zügig zum Arzt gehen. Barmer-Chefin Claudia Beutmann.
3: Der Frühling nimmt Schwung auf, die Outdoor-Saison beginnt. Wir vertun uns im Freien bei der Gartenarbeit, bewegen uns draußen und tragen auch leichtere Kleidung. Und deshalb steigt erfahrungsgemäß auch die Zahl der Stiche.
1: Nach dem schweren Unfall im Kreis Görlitz gestern Morgen ist ein 21-jähriger Mann im Krankenhaus gestorben. Das hat die Polizei mitgeteilt. Der Mann war in Neuaibau mit seinem Auto gegen einen Baum geprallt. Feuerwehrkräfte mussten ihn aus dem Wrack befreien. Per Hubschrauber wurde er in ein Dresdner Krankenhaus geflogen. Die Unfallursache ist noch unklar. Bayern München hat in der Bundesliga Remis gegen Schlusslicht Heidenheim gespielt. Beim 3:3 gegen Heidenheim erzielte der bereits feststehende Meister den Ausgleich kurz vor Spielende. Im Kampf um die Champions League-Plätze spielte Stuttgart 3:3 in Hoffenheim. Die weiteren Ergebnisse: Frankfurt HSV 1:2, Bremen Augsburg 1:3 und Union Berlin Köln 2:2. In der zweiten Bundesliga hat Dynamo Dresden zu Hause gewonnen. Gegen Kaiserslautern setzte Dynamo sich mit 1:0 durch. Der Sieg verschafft den Dresdnern 38 Punkte und ein gutes Polster auf die Abstiegsplätze. 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
4: In Glauchau auf der Ludwig-Erhard-Straße hat es zwischen der Schönberger Straße und der Waldenburger Straße einen Unfall gegeben. Staus und Blitzer immer melden an unsere kostenfreie Hotline 0800 0815 200. Das Wetter im Freistaat. Ein paar Wolken ziehen heute Abend durch. Insgesamt bleibt es aber trocken und ziemlich warm für Anfang Mai. In der Nacht geht es dann runter auf 13 bis 7 Grad, dazu weiter ein paar Wolken. Morgen bleibt es meist sonnig mit kleinen Wolkenlücken, weiterhin trocken und die Topwerte klettern auf bis zu 30 Grad.
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6: Kurz nach 19 Uhr haben wir es. Ich bin Micha Habich und das hier ist Eddie Grant.

Eins ab, aber vorher das Aperolglas aus der Hand stellen, am besten ist sicherer. Habt einen schönen Samstagabend, hier ist RSA, die 80er Disco mit den besten 80er Disco Songs aus unser aller Lieblingsjahrzehnt, und da gehört der hier natürlich auch mit dazu. Hier ist John Farnham und You're the Voice.

She Works Hard for the Money. Da gehen auch mal wirklich Grüße raus hier an alle, die heute am Samstagabend auch schuften müssen. Donna Summer in der 80er Disco bei RSA. Jetzt für euch mit den Pet Shop Boys und Dusty Springfield. Eine geile Kombination. 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
1: Auf der A4 Dresden Richtung Görlitz hat es in Höhe Ohorn einen Unfall auf der linken Spur gegeben und es liegen Fahrzeugteile auf der Straße. Auf der A9 Berlin Richtung Halle-Leipzig liegen zwischen Halle und Wiedemar Spanngurte auf der Straße. Und auf der B101 Aue Richtung Annaberg-Buchholz öffnet die Bahnschranke zwischen Schwarzenberg und Schlettau nicht mehr. Staus und Blitzer immer melden an unsere kostenfreie Hotline 0800 0815 200. Das Wetter im Freistaat. Ein paar Wolken ziehen heute Abend durch. Insgesamt bleibt's aber trocken und ziemlich warm für Anfang Mai. In der Nacht geht's dann runter auf 13 bis 7 Grad, dazu weiter ein paar Wolken. Morgen bleibt es meist sonnig mit kleinen Wolkenlücken, weiterhin trocken und die Topwerte klettern auf bis zu 30 Grad.
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heute vor 40 Jahren auf der richtigen Erfolgswelle geritten. Sandra Maria Magdalena hier am Samstagabend in der 80er-Disco bei RSA mit Micha Habich. Macht euch einen schönen Samstagabend. Wir liefern die richtige Musik dafür. Jetzt von Yellow, Vicious Games.

Mafia Disco hier bei RSA mit der Mucke, zu der in den 80ern alle richtig abgegangen sind am Samstagabend. Das tut ihr jetzt hoffentlich auch. Vielleicht seid ihr aber auch einfach entspannt auf der Couch und chillt zu dieser geilen Musik hier von Erasure, Victim of Love.

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2: Um 20 Uhr, ich bin Mia Hin. Der Buckelwal, der wochenlang in der Ostsee festsaß, schwimmt jetzt in der Nordsee. Heute Morgen wurde er im Skagerrak vor der Nordspitze Dänemarks freigesetzt. Aktuell sind noch keine Treckerdaten bekannt. Dazu sagte Walforscher Jan-Olaf Meinecke bei Welt TV.
3: Das ist jetzt nicht ganz ungewöhnlich, wenn er mit höherer Geschwindigkeit schwimmt und vor allen Dingen auch nur kurz auftaucht. Dann wird es keine Signale geben. Das dauert manchmal Tage, bis es eine gute Verbindung zwischen Satellit und dem Tag gibt.
2: In Berlin bleibt man gelassen angesichts der Ankündigung, dass die Amerikaner 5000 Soldaten aus Deutschland abziehen wollen. Verteidigungsminister Pistorius sagte, eine gewisse Truppenreduzierung sei ohnehin erwartet worden. Die Rede sei jetzt von 5000 der insgesamt fast 40.000 in Deutschland stationierten US-Soldatinnen und Soldaten. Die Vorsitzende der Wirtschaftsweisen Monika Schnitzer warnt vor weiteren staatlichen Rabattaktionen wie dem Tankrabatt. Der ist für sie ein schwerer Fehler. Mehr von Daniel Kuhlmann.
4: Denn, so Schnitzer in der Augsburger Allgemeinen, Wohlhabendere mit großen Autos und hohem Benzinverbrauch profitierten überproportional von der Senkung der Steuer. Sie sehe schon mit Beginn der Sommerferien die nächste Diskussion aufziehen, weil Kerosin knapper und teurer wird. Dann könne eben nicht mehr so viel geflogen werden, so Schnitzer. Wir können nicht den Sommerurlaub durch Schulden auf Kosten unserer Kinder subventionieren.
2: Nach dem schweren Unfall im Kreis Görlitz gestern Morgen ist ein 21-jähriger Mann im Krankenhaus gestorben. Das hat die Polizei mitgeteilt. Der Mann war in Neuaibau mit seinem Auto gegen einen Baum geprallt. Feuerwehrkräfte mussten ihn aus dem Wrack befreien. Per Hubschrauber wurde er in ein Dresdner Krankenhaus geflogen. Die Unfallursache ist noch unklar. Polizei und Feuerwehr haben in der Nacht in Dresden alle Hände voll zu tun gehabt. Nach Einbruch der Dunkelheit wurden diverse Mülleimer im Bereich Striesen und Johannstadt angezündet. Danach verlagerte sich das Einsatzgeschehen in die Neustadt, so Feuerwehrsprecher Michael Klare.
5: Dort hatten mehrere Personengruppen sich formiert und unter anderem Barrikaden errichtet und diese in Brand gesetzt. Außerdem wurden zahlreiche Mülltonnenbrände gemeldet, die durch die Einsatzkräfte gelöscht werden mussten.
2: Bayern München hat in der Bundesliga Remis gegen Schlusslicht Heidenheim gespielt. Beim 3:3 gegen Heidenheim erzielte der bereits feststehende Meister den Ausgleich kurz vor Spielende. Im Kampf um die Champions League-Plätze spielte Stuttgart 3:3 in Hoffenheim. Die weiteren Ergebnisse: Frankfurt HSV 1:2, Bremen Augsburg 1:3 und Union Berlin Köln 2:2. Dynamo Dresden hat in der zweiten Liga einen großen Schritt in Richtung Klassenerhalt gemacht. Dynamo siegte zu Hause mit 1:0 gegen Kaiserslautern. Dresden hat jetzt 38 Punkte und einen ordentlichen Vorsprung zu den Abstiegsrängen. 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
6: Auf der A4 Dresden Richtung Görlitz hat es in Höhe Ohorn einen Unfall auf der linken Spur gegeben und es liegen Fahrzeugteile auf der Straße. Auf der A14 Nossen Richtung Leipzig liegen zwischen der Raststätte Hansensholz Nord und Döbeln Ost Reifenteile auf der Fahrbahn. Und auf der B101 Aue Richtung Annaberg-Buchholz öffnet zwischen Schwarzenberg und Schlettau die Bahnschranke nicht mehr. Staus und Blitzer immer melden an unsere kostenfreie Hotline 0800 0815 200. Das Wetter im Freistaat. Ein paar Wolken ziehen heute Abend durch. Insgesamt bleibt's aber trocken und ziemlich warm für Anfang Mai. In der Nacht geht's dann runter auf 13 bis 7 Grad. Dazu weiter ein paar Wolken. Morgen bleibt es meist sonnig mit kleinen Wolkenlücken, weiterhin trocken. Und die Topwerte klettern auf bis zu 30 Grad.
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7: Es ist kurz nach 8, ich bin Micha Habich und jetzt gibt's hier also den Klassiker überhaupt in den Diskotheken damals in den 80ern. Irene Cara, Flashdance, What a Feeling, schönen Abend.

Kino, ne? Ich habe es leider noch nicht gesehen, aber alle schwärmen total davon. Michael Jackson hier am Samstagabend in der 80er-Disco bei RSA mit Micha Habich. Über ihn gibt es leider, glaube ich, noch keinen Kinofilm. Wird aber höchste Eisenbahn, würde ich sagen. Eine Legende. Phil Collins, Two Hearts.

ist doch hier unser Motto. Saturday Night, die 80er-Disco bei RSA mit Micha Havig. Und es ist gerade wieder so eine wilde Zeit, wo viele Legenden zurückkehren. Madonna jetzt auch auf dem Coachella-Festival mit Sabrina Carpenter. Haben jetzt auch gemeinsam eine Single gemacht. Und wie die Menschen zu ihr abgegangen sind, das war wirklich...

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1: Auf der A4 Dresden Richtung Görlitz hat es in Höhe Ohorn einen Unfall auf der linken Spur gegeben und es liegen Fahrzeugteile auf der Straße. Staus und Blitzer immer melden an unsere kostenfreie Hotline 0800 0815 200. Das Wetter im Freistaat. Ein paar Wolken ziehen heute Abend durch. Insgesamt bleibt's aber trocken und ziemlich warm für Anfang Mai. In der Nacht geht's dann runter auf 13 bis 7 Grad, dazu weiter ein paar Wolken. Morgen bleibt es meist sonnig mit kleinen Wolkenlücken, weiterhin trocken und die Topwerte klettern auf bis zu 30 Grad.
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Die hatten heute vor 40 Jahren auf jeden Fall nicht so eine ruhige Zeit. Vor denen standen 122 Konzerte weltweit. Aha, aber die haben sie ordentlich gewuppt. Hier ist die 80er Disco bei RSA mit Micha Habich und jetzt mit Shack Attack. Down on the Street.

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1: Achtung, auf der A4 Dresden Richtung Chemnitz zwischen Wilsdruff und dem Dreieck Nossen ist ein Fahrzeug liegen geblieben und es sind Personen auf der Fahrbahn. Bitte besonders vorsichtig fahren.

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2: Um 21 Uhr. Ich bin Mia Hin. Der Buckelwal, der wochenlang vor der Ostseeinsel Pöhl bei Wismar festgesessen hat, schwimmt jetzt in der Nordsee. Der Wal ist seit heute Morgen nicht mehr in dem Lastkahn, der ihn dorthin gebracht hat. Christiane Hampe, ist er damit jetzt gerettet?
3: Ob der geschwächte Wal jetzt gerettet ist, das ist noch nicht ausgemacht. Er ist ja schon mehrfach gestrandet in der Ostsee und lag auch wochenlang im Flachwasser fest. Die Helfer der privaten Rettungsinitiative hoffen natürlich jetzt, dass der Wal den Weg weiter Richtung Norden findet, dorthin, wo er eigentlich hingehört. Die Dänen haben bereits klargemacht, sollte er nochmals in Dänemark stranden, dann wird es keine weitere Hilfe für das Tier geben, denn Dänemark sieht Walstrandung als natürliches Phänomen an.
2: Im Erpressungsfall um vergiftete Babynahrung in Österreich ist ein Verdächtiger festgenommen worden. Laut österreichischen Medien soll es sich um einen 39-jährigen Mann handeln. Mitte April wurden mit Rattengift versetzte Gläschen in Österreich, Tschechien und der Slowakei gefunden. In Berlin bleibt man gelassen angesichts der Ankündigung, dass die Amerikaner 5000 Soldaten aus Deutschland abziehen wollen. Verteidigungsminister Pistorius sagte, eine gewisse Truppenreduzierung sei ohnehin erwartet worden. Die Rede sei jetzt von 5000 der insgesamt fast 40.000 in Deutschland stationierten US-Soldatinnen und Soldaten. Mit dem Frühlingswetter steigt gerade in Sachsen das Infektionsrisiko durch Zecken. Wer im Grünen unterwegs ist, sollte körperbedeckende Kleidung tragen und sich hinterher gründlich absuchen. 160 Borreliosefälle sind im Freistaat dieses Jahr schon gemeldet worden. Im Gegensatz zur FSME gibt's dagegen keine Impfung. BARMER-Chefin Claudia Beutmann rät:
4: Wenn sich um die Einstichstelle herum eine ringförmige Rötung entwickelt und die sich auch ausbreitet, und wenn im Zusammenhang damit dann auch grippeähnliche Beschwerden wie Fieber, Kopf- oder Gliederschmerzen auftreten, dann sollte das ärztlich abgeklärt werden.
2: RB Leipzig hat in der Bundesliga den ersten Matchball für die Champions League Quali vergeben. In Leverkusen unterlag RB 1:4. Leipzig bleibt dennoch auf Tabellenplatz 3. Die weiteren Ergebnisse: Bayern München Heidenheim 3:3, Frankfurt HSV 1:2, Bremen Augsburg 1:3, Union Berlin Köln 2:2 und Hoffenheim Stuttgart 3:3. In der zweiten Bundesliga hat Dynamo Dresden zu Hause gewonnen. Gegen Kaiserslautern setzte Dynamo sich mit 1:0 durch. Der Sieg verschafft den Dresdnern 38 Punkte und ein gutes Polster auf die Abstiegsplätze. Formel-1-Weltmeister Lando Norris hat den Sprint beim großen Preis in Miami gewonnen. Er siegte vor seinem Teamkollegen Oscar Piastri. Nico Hülkenberg musste aufgeben, nachdem sein Auto Feuer gefangen hatte. 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
5: Auf der A4 Dresden Richtung Chemnitz, bitte aufpassen, da ist zwischen Wilsdruff und dem Dreieck Nossen ein Fahrzeug liegen geblieben und es sind Personen auf der Fahrbahn. Außerdem hat es auf der A4 Dresden Richtung Görlitz in Höhe Ohorn einen Unfall auf der linken Spur gegeben und es liegen Fahrzeugteile auf der Straße. Staus und Blitzer immer melden an unsere kostenfreie Hotline 0800 0815 200. Das Wetter im Freistaat. Heute Abend sind ein paar Wolken am Start, sonst bleibt's trocken. Und in der Nacht geht's mit mal mehr, mal weniger Wolken weiter. Die Tiefstwerte liegen bei 13 bis 7 Grad. Morgen dann meist sonnig mit ein paar Wolken, insgesamt weiter warm und trocken, maximal bis zu 30 Grad.
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4: Auf der A4 Dresden Richtung Chemnitz, Achtung, zwischen Wilsdruff und dem Dreieck Nossen ist ein Fahrzeug liegen geblieben und es sind Personen auf der Fahrbahn. Außerdem hat es auf der A4 Dresden Richtung Görlitz in Höhe Ohorn einen Unfall auf der linken Spur gegeben und es liegen Fahrzeugteile auf der Straße. Staus und Blitzer immer melden an unsere kostenfreie Hotline 0800 0815 200. Das Wetter im Freistaat. Heute Abend sind ein paar Wolken am Start, sonst bleibt's trocken. Und in der Nacht geht's mit mal mehr, mal weniger Wolken weiter. Die Tiefstwerte liegen bei 13 bis 7 Grad. Morgen dann meist sonnig mit ein paar Wolken, insgesamt weiter warm und trocken, maximal bis zu 30 Grad.
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2: Um 22 Uhr. Ich bin André Glatzel. In Berlin bleibt man gelassen angesichts der Ankündigung, dass die Amerikaner 5000 Soldaten aus Deutschland abziehen wollen. Was sagt denn Verteidigungsminister Pistorius zu dem Teilabzug, Laura König?
3: Verteidigungsminister Pistorius sagt, eine gewisse Truppenreduzierung sei ohnehin erwartet worden. Die Rede sei jetzt von 5000 der insgesamt fast 40.000 bei uns stationierten Soldatinnen und Soldaten. Deutschland ist ja auch für die Amis wichtig. Der Luftwaffenstützpunkt Ramstein ist Knotenpunkt für die Einsätze im Nahen Osten. In Stuttgart ist das US-Regionalkommando für Europa und Afrika. Die US-Armee unterhält aktuell rund 20 Einrichtungen in Deutschland, vor allem im Süden und Südwesten.
2: In den kommenden Wochen soll es auf dem Tisch liegen, das Konzept für eine Steuerreform. Das kündigte Finanzminister Lars Klingbeil in der Süddeutschen an. Er will kleine und mittlere Einkommen entlasten und Spitzenverdiener mit sechsstelligen Gehältern stärker zur Kasse bitten. Mit dem Frühlingswetter steigt das Infektionsrisiko durch Zecken. Wer im Grünen unterwegs ist, sollte körperbedeckende Kleidung tragen und sich hinterher gründlich absuchen. 160 Borreliose-Fälle sind im Freistaat dieses Jahr schon gemeldet worden. Im Gegensatz zu FSME gibt es dagegen keine Impfung. Barmer-Chefin Claudia Beutmann rät:
4: Wenn sich um die Einstichstelle herum eine ringförmige Rötung entwickelt und die sich auch ausbreitet, und wenn im Zusammenhang damit dann auch grippeähnliche Beschwerden wie Fieber, Kopf- oder Gliederschmerzen auftreten, dann sollte das ärztlich abgeklärt werden.
2: In der Bundesliga hat RB Leipzig eine Auswärtsniederlage kassiert. Nach dem 1:4 in Leverkusen bleibt RB aber auf Tabellenrang 3 und hat die Champions League-Qualifikation weiter in eigener Hand. Außerdem spielten Bayern München Heidenheim 3:3, Frankfurt HSV 1:2, Bremen Augsburg 1:3, Union Berlin, Köln 2:2 und Hoffenheim Stuttgart 3:3. In der zweiten Bundesliga hat Dynamo Dresden zu Hause gewonnen. Gegen Kaiserslautern setzte Dynamo sich mit 1:0 durch. Der Sieg verschafft den Dresdnern 38 Punkte und ein gutes Polster auf die Abstiegsplätze. Formel-1-Weltmeister Lando Norris hat den Sprint beim Großen Preis in Miami gewonnen. Er siegte vor seinem Teamkollegen Oscar Piastri. Nico Hülkenberg musste aufgeben, nachdem sein Auto Feuer gefangen hatte. 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
5: Auf der A4 Dresden Richtung Chemnitz. Bitte aufpassen, zwischen Wilsdruff und dem Dreieck Nossen ist ein Fahrzeug liegen geblieben und es sind Personen auf der Fahrbahn. Staus und Blitzer immer melden an unsere kostenfreie Hotline 0800 0815 200. Das Wetter im Freistaat. Heute Abend sind ein paar Wolken am Start, sonst bleibt's trocken. Und in der Nacht geht's mit mal mehr, mal weniger Wolken weiter. Die Tiefstwerte liegen bei 13 bis 7 Grad. Morgen dann meist sonnig mit ein paar Wolken. Insgesamt weiter warm und trocken, maximal bis zu 30 Grad.
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1: Auf der A4 Chemnitz Richtung Dresden, in Höhe des Dreieck Dresden West, liegt ein Holzbrett auf der Straße. Auf der A14 Leipzig Richtung Nossen, zwischen Döbeln Ost und Nossen Nord, liegt ein totes Tier auf der Straße. In Gera auf der B2 Richtung Leipzig ist in der Auffahrt Coburger Straße ein Fahrzeug liegen geblieben und es ist Öl ausgelaufen. Und in Chemnitz auf der Stolberger Straße zwischen Goetheplatz und Heidenstraße hat es einen Unfall gegeben. Hier ist für beide Richtungen abwechselnd nur eine Spur frei. Staus und Blitzer immer melden an unsere kostenfreie Hotline 0800 0815 200. Das Wetter im Freistaat. Heute Abend sind ein paar Wolken am Start, sonst bleibt's trocken. Und in der Nacht geht's mit mal mehr, mal weniger Wolken weiter. Die Tiefstwerte liegen bei 13 bis 7 Grad. Morgen dann meist sonnig mit ein paar Wolken, insgesamt weiter warm und trocken, maximal bis zu 30 Grad.
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2: Um 23 Uhr. Ich bin André Glatzel. In Berlin bleibt man gelassen angesichts der Ankündigung, dass die Amerikaner 5000 Soldaten aus Deutschland abziehen wollen. Verteidigungsminister Pistorius sagte, eine gewisse Truppenreduzierung sei ohnehin erwartet worden. Die Rede sei jetzt von 5000 der insgesamt fast 40.000 bei uns stationierten Soldatinnen und Soldaten. Die intensive militärische Kooperation mit den USA gehe weiter. Pistorius stellte aber auch nochmal klar, die europäischen NATO-Staaten müssten mehr Verantwortung für unsere Sicherheit übernehmen. Deutschland sei hier auf einem guten Weg. 6 Wochen nach der Landtagswahl haben die Parteitage von CDU und SPD in Rheinland-Pfalz grünes Licht für das neue Regierungsbündnis gegeben. Mitte Mai kommt der neue Landtag zu seiner konstituierenden Sitzung zusammen. Der CDU-Mann Gordon Schnieder soll dann zum neuen Ministerpräsidenten gewählt werden. Das Frühlingswetter lockt viele Sachsen ins Grüne. Damit steigt auch das Infektionsrisiko durch Zecken. Mehr als 160 Borreliose-Fälle sind im Freistaat dieses Jahr schon erfasst worden. Im Gegensatz zu FSME gibt es dagegen noch keine Impfung. Bei einem roten Ring um den Zeckenstich sollte man zügig zum Arzt gehen. Weiter rät Claudia Beutmann von der Barmer Krankenkasse.
3: Vorbeugen kann man letztlich nur mit Achtsamkeit und mit geschlossenem Schuhwerk, mit heller Kleidung und mit möglichst langen Hosen und langärmeligen T-Shirts sowie mit einer Impfung gegen FSME.
2: Der Buckelwal, der wochenlang erst vor Timmendorfer Strand und dann vor der Insel Pöhl festsaß, schwimmt jetzt in der Nordsee. Er wurde vor der Nordspitze Dänemarks freigesetzt. Aktuell sind noch keine Tracker-Daten bekannt. Dazu sagte der Walforscher Jan-Olef Meinecke bei Welt TV.
4: Das ist jetzt nicht ganz ungewöhnlich. Wenn er mit höherer Geschwindigkeit schwimmt und vor allen Dingen auch nur kurz auftaucht, dann wird es keine Signale geben. Das dauert manchmal Tage, bis es eine gute Verbindung zwischen Satellit und dem Tag gibt.
2: RB Leipzig hat in der Bundesliga den ersten Matchball für die Champions League Quali vergeben. In Leverkusen unterlag RB 1:4. Leipzig bleibt dennoch auf Tabellenplatz 3. Die weiteren Ergebnisse: Bayern München, Heidenheim 3:3, Frankfurt HSV 1:2, Bremen Augsburg 1:3, Union Berlin, Köln 2:2 und Hoffenheim Stuttgart 3:3. Dynamo Dresden hat in der zweiten Bundesliga einen großen Schritt in Richtung Klassenerhalt gemacht. Dynamo siegte zu Hause mit 1:0 gegen Kaiserslautern. Dresden hat jetzt 38 Punkte und einen ordentlichen Vorsprung zu den Abstiegsrängen. 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
5: Auf der A4 Chemnitz Richtung Dresden liegt in Höhe des Dreieck Dresden West ein Holzbrett auf der Straße. Auf der A14 Leipzig Richtung Nossen ist zwischen Döbeln Ost und Nossen Nord ein totes Tier auf der Straße. In Chemnitz auf der Stolberger Straße zwischen Goetheplatz und Heidenstraße hat es einen Unfall gegeben. Hier ist für beide Richtungen abwechselnd nur eine Spur frei. Und auf der B2 Gera Richtung Leipzig in der Auffahrt Coburger Straße ist ein Fahrzeug liegen geblieben und es ist Öl ausgelaufen. Staus und Blitzer immer melden an unsere kostenfreie Hotline 0800 0815 200. Das Wetter im Freistaat. Heute Abend sind ein paar Wolken am Start, sonst bleibt's trocken. Und in der Nacht geht's mit mal mehr, mal weniger Wolken weiter. Die Tiefstwerte liegen bei 13 bis 7 Grad. Morgen dann meist sonnig mit ein paar Wolken, insgesamt weiter warm und trocken, maximal bis zu 30 Grad.
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1: Auf der A14 Leipzig Richtung Nossen liegt zwischen Döbeln Ost und Nossen Nord ein totes Tier auf der Straße. In Gera auf der B2 Richtung Leipzig ist in der Auffahrt Coburger Straße ein Fahrzeug liegen geblieben und es ist Öl ausgelaufen. Und in Chemnitz auf der Stolberger Straße zwischen Goetheplatz und Heidenstraße hat es einen Unfall gegeben. Hier ist für beide Richtungen abwechselnd nur eine Spur frei. Staus und Blitzer immer melden an unsere kostenfreie Hotline 0800 0815 200. Das Wetter im Freistaat. Heute Abend sind ein paar Wolken am Start, sonst bleibt's trocken. Und in der Nacht geht's mit mal mehr, mal weniger Wolken weiter. Die Tiefstwerte liegen bei 13 bis 7 Grad. Morgen dann meist sonnig mit ein paar Wolken. Insgesamt weiter warm und trocken, maximal bis zu 30 Grad.
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2: Um 0 Uhr. Ich bin André Glatzel. In Berlin bleibt man gelassen angesichts der Ankündigung, dass die Amerikaner 5000 Soldaten aus Deutschland abziehen wollen. Was sagt denn Verteidigungsminister Pistorius zu dem Teilabzug, Laura König?
3: Verteidigungsminister Pistorius sagt, eine gewisse Truppenreduzierung sei ohnehin erwartet worden. Die Rede sei jetzt von 5000 der insgesamt fast 40.000 bei uns stationierten Soldatinnen und Soldaten. Deutschland ist ja auch für die Amis wichtig. Der Luftwaffenstützpunkt Ramstein ist Knotenpunkt für die Einsätze im Nahen Osten. In Stuttgart ist das US-Regionalkommando für Europa und Afrika. Die US-Armee unterhält aktuell rund 20 Einrichtungen in Deutschland, vor allem im Süden und Südwesten.
2: Die Vorsitzende der Wirtschaftsweisen, Monika Schnitzer, warnt vor weiteren staatlichen Rabattaktionen wie dem Tankrabatt. Der Augsburger Allgemeinen sagte sie, sie sehe schon mit Beginn der Sommerferien die nächste Diskussion aufziehen, weil Kerosin knapper und teurer wird. Dann könne eben nicht mehr so viel geflogen werden, so Schnitzer. Mehr als 160 Borreliose-Fälle sind in Sachsen dieses Jahr schon registriert worden. Die Barmer mahnt deshalb Vorsicht bei Zeckenstichen an. Während es gegen FSME eine Impfung gibt, ist bei Borreliose schnelles Handeln gefragt. Bildet sich ein roter Ring um den Zeckenstich, sollte man zügig zum Arzt gehen. Barmer-Chefin Claudia Beutmann.
4: Der Frühling nimmt Schwung auf, die Outdoor-Saison beginnt. Wir vertun uns im Freien bei der Gartenarbeit, bewegen uns draußen und tragen auch leichtere Kleidung. Und deshalb steigt erfahrungsgemäß auch die Zahl der Stiche.
2: Der Buckelwal ist weiter in der Nordsee unterwegs. Das Tier wurde aus dem Lastkahn befreit und habe sich zumindest anfangs auch in die richtige Richtung bewegt. Laut der Geldgeberin der privaten Retter, Walter Mommert, soll der Kurs nun über einen Peilsender weiter verfolgt werden. In der Bundesliga hat RB Leipzig eine Auswärtsniederlage kassiert. Nach dem 1:4 in Leverkusen bleibt RB aber auf Tabellenrang 3 und hat die Champions-League-Qualifikation weiter in eigener Hand. Außerdem spielten Bayern München Heidenheim 3:3, Frankfurt HSV 1:2, Bremen Augsburg 1:3, Union Berlin Köln 2:2 und Hoffenheim Stuttgart 3:3. In der zweiten Bundesliga hat Dynamo Dresden zu Hause gewonnen. Gegen Kaiserslautern setzte Dynamo sich mit 1:0 durch. Der Sieg verschafft den Dresdnern 38 Punkte und ein gutes Polster auf die Abstiegsplätze. 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
5: Auf der A72 Leipzig Richtung Chemnitz hat es in der Abfahrt Chemnitz-Röhrsdorf einen Unfall gegeben. In Chemnitz auf der Stolberger Straße zwischen Goetheplatz und Heidenstraße ist nach einem Unfall für beide Richtungen abwechselnd nur eine Spur frei. Staus und Blitzer immer melden an unsere kostenfreie Hotline 0800 0815 200. Das Wetter im Freistaat. Heute Abend sind ein paar Wolken am Start, sonst bleibt's trocken. Und in der Nacht geht's mit mal mehr, mal weniger Wolken weiter. Die Tiefstwerte liegen bei 13 bis 7 Grad. Morgen dann meist sonnig mit ein paar Wolken, insgesamt weiter warm und trocken, maximal bis zu 30 Grad.
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1: Um 0.30 Uhr. Ich bin André Glatzel. In Berlin bleibt man gelassen angesichts der Ankündigung, dass die Amerikaner 5000 Soldaten aus Deutschland abziehen wollen. Was sagt denn Verteidigungsminister Pistorius zu dem Teilabzug, Laura König?
2: Verteidigungsminister Pistorius sagt, eine gewisse Truppenreduzierung sei ohnehin erwartet worden. Die Rede sei jetzt von 5000 der insgesamt fast 40.000 bei uns stationierten Soldatinnen und Soldaten. Deutschland ist ja auch für die Amis wichtig. Der Luftwaffenstützpunkt Ramstein ist Knotenpunkt für die Einsätze im Nahen Osten. In Stuttgart ist das US-Regionalkommando für Europa und Afrika. Die US-Armee unterhält aktuell rund 20 Einrichtungen in Deutschland, vor allem im Süden und Südwesten.
1: Die Vorsitzende der Wirtschaftsweisen, Monika Schnitzer, warnt vor weiteren staatlichen Rabattaktionen wie dem Tankrabatt. Der Augsburger Allgemeinen sagte sie, sie sehe schon mit Beginn der Sommerferien die nächste Diskussion aufziehen, weil Kerosin knapper und teurer wird. Dann könne eben nicht mehr so viel geflogen werden, so Schnitzer. Mehr als 160 Borreliose-Fälle sind in Sachsen dieses Jahr schon registriert worden. Die Barmer mahnt deshalb Vorsicht bei Zeckenstichen an. Während es gegen FSME eine Impfung gibt, ist bei Borreliose schnelles Handeln gefragt. Bildet sich ein roter Ring um den Zeckenstich, sollte man zügig zum Arzt gehen. Barmer Chefin Claudia Beutmann.
3: Der Frühling nimmt Schwung auf, die Outdoor-Saison beginnt. Wir vertun uns im Freien bei der Gartenarbeit, bewegen uns draußen und tragen auch leichtere Kleidung. Und deshalb steigt erfahrungsgemäß auch die Zahl der Stiche.
1: Der Buckelwal ist weiter in der Nordsee unterwegs. Das Tier wurde aus dem Lastkahn befreit und habe sich zumindest anfangs auch in die richtige Richtung bewegt. Laut der Geldgeberin der privaten Retter, Walter Mommert, soll der Kurs nun über einen Peilsender weiter verfolgt werden. In der Bundesliga hat RB Leipzig eine Auswärtsniederlage kassiert. Nach dem 1:4 in Leverkusen bleibt RB aber auf Tabellenrang 3 und hat die Champions-League-Qualifikation weiter in eigener Hand. Außerdem spielten Bayern München Heidenheim 3:3, Frankfurt HSV 1:2, Bremen Augsburg 1:3, Union Berlin Köln 2:2 und Hoffenheim Stuttgart 3:3. In der zweiten Bundesliga hat Dynamo Dresden zu Hause gewonnen. Gegen Kaiserslautern setzte Dynamo sich mit 1:0 durch. Der Sieg verschafft den Dresdnern 38 Punkte und ein gutes Polster auf die Abstiegsplätze. 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
4: Auf der A72 Leipzig Richtung Chemnitz ist die Ausfahrt Chemnitz-Röhrsdorf nach einem Unfall blockiert. Auf der B80 Halle Richtung Lutherstadt-Eisleben ist zwischen Neustadt-Industriegebiet und Halle-Neustadt ein PKW auf der rechten Spur liegen geblieben. Und in Chemnitz hat es auf der Stolberger Straße zwischen dem Goetheplatz und der Heidenstraße einen Unfall gegeben. Hier ist in beiden Richtungen abwechselnd nur eine Spur frei. Staus und Blitzer immer melden an unsere kostenfreie Hotline 0800 0815 200. Das Wetter im Freistaat. Meist ist es gerade trocken und nur locker bewölkt, teils auch klarer Himmel. Aktuell liegen die Temperaturen bei 13 bis 7 Grad. Heute bleibt's trocken, erst Richtung späterem Tagesverlauf kommen ein paar Wolken dazu und es wird ungewöhnlich warm mit 25 bis 28 Grad. In den Bergen werden es 20 bis 25 Grad.
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4: Um 1 Uhr. Ich bin André Glatzel. Die Bundesregierung hat gelassen auf den angekündigten US-Truppenabzug reagiert. Verteidigungsminister Pistorius sagte, eine gewisse Truppenreduzierung sei ohnehin erwartet worden. Innerhalb eines Jahres sollen 5000 US-Soldaten Deutschland verlassen. Die EU will sich Trumps neue Zolldrohung nicht gefallen lassen. Man halte sich alle Optionen offen, heißt es. Philipp Nitzig berichtet.
5: Sollte Trump seine Ankündigung wahrmachen und die Zölle auf Autos aus der EU tatsächlich auf 25% erhöhen, drohen Gegenmaßnahmen. Das stellte die EU klar. Vorwürfe, man halte sich nicht an das vereinbarte Handelsabkommen, weist Europa zurück. Die EU und die USA hatten im vorigen Sommer eigentlich vereinbart, dass die Amerikaner auf Autos und Lkw aus der EU 15% Zoll erheben. US-Präsident Trump drohte nun mit 25%.
4: Die Barmer warnt vor der Gefahr durch Zecken im Freistaat. Über 160 Borreliosefälle sind dieses Jahr schon bei uns erfasst worden. Auch FSME können Zecken übertragen, dagegen gibt's aber eine Impfung. Barmer-Chefin Claudia Beutmann.
6: Besonders aufpassen sollten Menschen, die viel draußen sind, beim Wandern, beim Gärtnern oder beim Arbeiten im Grün. Und natürlich besonders Kinder, und das vergessen wir gern, auch Menschen mit Haustieren wie Katzen oder auch Hunden. Denn indem sie draußen unterwegs sind in der Natur, können sie die kleinen Blutsauger auch in die Wohnung bringen und damit letztendlich auch auf Menschen übertragen.
4: Bildet sich ein roter Ring um den Stich, sollte man zügig zum Arzt gehen. Der Buckelwal, der wochenlang erst vor Timmendorfer Strand und dann vor der Insel Pöhl festsaß, schwimmt jetzt in der Nordsee. Er wurde vor der Nordspitze Dänemarks freigesetzt. Aktuell sind noch keine Tracker-Daten bekannt. Dazu sagte der Walforscher Jan-Olef Meinecke bei Welt TV.
7: Das ist jetzt nicht ganz ungewöhnlich, wenn er mit höherer Geschwindigkeit schwimmt und vor allen Dingen auch nur kurz auftaucht. Dann wird es keine Signale geben. Das dauert manchmal Tage, bis es eine gute Verbindung zwischen Satellit und dem Tag gibt.
4: RB Leipzig hat in der Bundesliga den ersten Matchball für die Champions League Quali vergeben. In Leverkusen unterlag RB 1:4. Leipzig bleibt dennoch auf Tabellenplatz 3. Die weiteren Ergebnisse: Bayern München, Heidenheim 3:3, Frankfurt HSV 1:2, Bremen Augsburg 1:3, Union Berlin, Köln 2:2 und Hoffenheim Stuttgart 3:3. Dynamo Dresden hat in der zweiten Bundesliga einen großen Schritt in Richtung Klassenerhalt gemacht. Dynamo siegte zu Hause mit 1:0 gegen Kaiserslautern. Dresden hat jetzt 38 Punkte und einen ordentlichen Vorsprung zu den Abstiegsrängen. 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
8: Auf der B80 Halle Richtung Lutherstadt Eisleben ist zwischen Neustadt Industriegebiet und Halle Neustadt ein PKW auf der rechten Spur liegen geblieben. In Chemnitz hat es auf der Stolberger Straße zwischen dem Goetheplatz und der Heidenstraße einen Unfall gegeben. Hier ist in beiden Richtungen abwechselnd nur eine Spur frei. Staus und Blitzer immer melden an unsere kostenfreie Hotline 0800 0815 200. Das Wetter im Freistaat. Meist ist es gerade trocken und nur locker bewölkt, teils auch klarer Himmel. Aktuell liegen die Temperaturen bei 13 bis 7 Grad. Heute bleibt's trocken, erst Richtung späterem Tagesverlauf kommen ein paar Wolken dazu und es wird ungewöhnlich warm mit 25 bis 28 Grad. In den Bergen werden es 20 bis 25 Grad.
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1: Um 1.30 Uhr. Ich bin André Glatzel. Die Bundesregierung hat gelassen auf den angekündigten US-Truppenabzug reagiert. Verteidigungsminister Pistorius sagte, eine gewisse Truppenreduzierung sei ohnehin erwartet worden. Innerhalb eines Jahres sollen 5.000 US-Soldaten Deutschland verlassen. Die EU will sich Trumps neue Zolldrohung nicht gefallen lassen. Man halte sich alle Optionen offen, heißt es. Philipp Nitzig berichtet.
2: Sollte Trump seine Ankündigung wahrmachen und die Zölle auf Autos aus der EU tatsächlich auf 25% erhöhen, drohen Gegenmaßnahmen. Das stellte die EU klar. Vorwürfe, man halte sich nicht an das vereinbarte Handelsabkommen, weist Europa zurück. Die EU und die USA hatten im vorigen Sommer eigentlich vereinbart, dass die Amerikaner auf Autos und Lkw aus der EU 15% Zoll erheben. US-Präsident Trump drohte nun mit 25%.
1: Die Barmer warnen vor der Gefahr durch Zecken im Freistaat. Über 160 Borreliose-Fälle sind dieses Jahr schon bei uns erfasst worden. Auch FSME können Zecken übertragen, dagegen gibt's aber eine Impfung. Barmer-Chefin Claudia Beutmann.
3: Besonders aufpassen sollten Menschen, die viel draußen sind, beim Wandern, beim Gärtnern oder beim Arbeiten im Grün. Und natürlich besonders Kinder, und das vergessen wir gern, auch Menschen mit Haustieren wie Katzen oder auch Hunden. Denn indem sie draußen unterwegs sind in der Natur, können sie die kleinen Blutzellen auch in die Wohnung bringen und damit letztendlich auch auf Menschen übertragen.
1: Bildet sich ein roter Ring um den Stich, sollte man zügig zum Arzt gehen. Der Buckelwal, der wochenlang erst vor Timmendorfer Strand und dann vor der Insel Pöhl festsaß, schwimmt jetzt in der Nordsee. Er wurde vor der Nordspitze Dänemarks freigesetzt. Aktuell sind noch keine Tracker-Daten bekannt. Dazu sagte der Walforscher Jan-Olef Meinecke bei Welt TV.
4: Das ist jetzt nicht ganz ungewöhnlich, wenn er mit höherer Geschwindigkeit schwimmt und vor allen Dingen auch nur kurz auftaucht. Dann wird es keine Signale geben. Das dauert manchmal Tage, bis es eine gute Verbindung zwischen Satellit und dem Tag gibt.
1: RB Leipzig hat in der Bundesliga den ersten Matchball für die Champions League Quali vergeben. In Leverkusen unterlag RB 1:4. Leipzig bleibt dennoch auf Tabellenplatz 3. Die weiteren Ergebnisse: Bayern München, Heidenheim 3:3, Frankfurt HSV 1:2, Bremen Augsburg 1:3, Union Berlin, Köln 2:2 und Hoffenheim Stuttgart 3:3. Dynamo Dresden hat in der zweiten Bundesliga einen großen Schritt in Richtung Klassenerhalt gemacht. Dynamo siegte zu Hause mit 1:0 gegen Kaiserslautern. Dresden hat jetzt 38 Punkte und einen ordentlichen Vorsprung zu den Abstiegsrängen. 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
5: Auf der A9 Halle-Leipzig Richtung Nürnberg hat es zwischen Triptis und Dittersdorf einen Unfall gegeben. Auf der B80 Halle Richtung Lutherstadt-Eisleben ist zwischen Neustadt-Industriegebiet und Halle-Neustadt ein PKW auf der rechten Spur liegen geblieben. Im Saale-Kreis hat es zwischen Radmannsdorf und Corbeta einen Unfall gegeben. Staus und Blitzer immer melden an unsere kostenfreie Hotline 0800 0815 200. Das Wetter im Freistaat. Meist ist es gerade trocken und nur locker bewölkt, teils auch klarer Himmel. Aktuell liegen die Temperaturen bei 13 bis 7 Grad. Heute bleibt's trocken, erst Richtung späterem Tagesverlauf kommen ein paar Wolken dazu und es wird ungewöhnlich warm mit 25 bis 28 Grad. In den Bergen werden es 20 bis 25 Grad.
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4: Um 2 Uhr. Ich bin André Glatzel. In Berlin bleibt man gelassen angesichts der Ankündigung, dass die Amerikaner 5000 Soldaten aus Deutschland abziehen wollen. Was sagt denn Verteidigungsminister Pistorius zu dem Teilabzug, Laura König?
5: Verteidigungsminister Pistorius sagt, eine gewisse Truppenreduzierung sei ohnehin erwartet worden. Die Rede sei jetzt von 5000 der insgesamt fast 40.000 bei uns stationierten Soldatinnen und Soldaten. Deutschland ist ja auch für die Amis wichtig. Der Luftwaffenstützpunkt Ramstein ist Knotenpunkt für die Einsätze im Nahen Osten. In Stuttgart ist das US-Regionalkommando für Europa und Afrika. Die US-Armee unterhält aktuell rund 20 Einrichtungen in Deutschland, vor allem im Süden und Südwesten.
4: Sollte Trump seine Androhung wahrmachen und die Zölle auf Autos aus der EU tatsächlich auf 25% erhöhen, drohen Gegenmaßnahmen. Das stellte die EU klar. Man halte sich alle Optionen offen. Vorwürfe, man halte sich nicht an das vereinbarte Handelsabkommen, weist Europa zurück. Mit dem Frühlingswetter steigt das Infektionsrisiko durch Zecken. Wer im Grünen unterwegs ist, sollte körperbedeckende Kleidung tragen und sich hinterher gründlich absuchen. 160 Borreliose-Fälle sind im Freistaat dieses Jahr schon gemeldet worden. Im Gegensatz zu FSME gibt es dagegen keine Impfung. Barmer-Chefin Claudia Beutmann rät:
6: Wenn sich um die Einstichstelle herum eine ringförmige Rötung entwickelt und die sich auch ausbreitet, und wenn im Zusammenhang damit dann auch grippeähnliche Beschwerden wie Fieber, Kopf- oder Gliederschmerzen auftreten, dann sollte das ärztlich abgeklärt werden.
4: Der Buckelwal ist weiter in der Nordsee unterwegs. Das Tier wurde aus dem Lastkahn befreit und habe sich zumindest anfangs auch in die richtige Richtung bewegt. Laut der Geldgeberin der privaten Retter, Walter Mommert, soll der Kurs nun über einen Peilsender weiter verfolgt werden. In der Bundesliga hat RB Leipzig eine Auswärtsniederlage kassiert. Nach dem 1:4 in Leverkusen bleibt RB aber auf Tabellenrang 3 und hat die Champions-League-Qualifikation weiter in eigener Hand. Außerdem spielten Bayern München Heidenheim 3:3, Frankfurt HSV 1:2, Bremen Augsburg 1:3, Union Berlin Köln 2:2 und Hoffenheim Stuttgart 3:3. In der zweiten Bundesliga hat Dynamo Dresden zu Hause gewonnen. Gegen Kaiserslautern setzte Dynamo sich mit 1:0 durch. Der Sieg verschafft den Dresdnern 38 Punkte und ein gutes Polster auf die Abstiegsplätze. 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
7: Auf der A9 Halle-Leipzig Richtung Nürnberg hat es zwischen Triptis und Dittersdorf einen Unfall gegeben. Auf der B80 Halle Richtung Lutherstadt-Eisleben ist zwischen Neustadt-Industriegebiet und Halle-Neustadt ein PKW auf der rechten Spur liegen geblieben. Staus und Blitzer immer melden an unsere kostenfreie Hotline 0800 0815 200. Das Wetter im Freistaat. Meist ist es gerade trocken und nur locker bewölkt, teils auch klarer Himmel. Aktuell liegen die Temperaturen bei 13 bis 7 Grad. Heute bleibt's trocken, erst Richtung späterem Tagesverlauf kommen ein paar Wolken dazu und es wird ungewöhnlich warm mit 25 bis 28 Grad. In den Bergen werden es 20 bis 25 Grad.
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